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1: Im Studio von Ribesay Freundlieb. Es gibt viel Kritik an der geplanten Pflegereform von Bundesgesundheitsministerin Wagen. In Zukunft sollen etwa Gutverdiener und Kinderlose mehr in die Pflegekasse einzahlen. Der Sozialverband Deutschland spricht von einem Spargesetz. Auch bei der Caritas und der Stiftung Patientenschutz kommen die Pläne nicht gut an. Trotz Kritik aus der EU will Deutschland an den Grenzkontrollen festhalten. Laut Bundesinnenminister Dobrindt zeigen die Kontrollen Wirkung und müssten deswegen fortgesetzt werden. Die EU-Kommission fordert dagegen eine Abschaffung, weil die EU-Asylregeln verschärft wurden. Volodymyr Selenskyj hat Russland-Staatschef Putin ein persönliches Treffen vorgeschlagen. Ziel ist ein Ende der Kämpfe, so steht es in einem offenen Brief des ukrainischen Präsidenten. Der Kreml reagierte knapp, Selenskyj könne jederzeit nach Moskau kommen. Ein ungewöhnlicher Vorfall hat für Aufregung am Frankfurter Flughafen gesorgt. Dort ist eine Lufthansa-Maschine am Gate eingeknickt und auf die Nase gefallen. Einige Mitarbeiter wurden dabei verletzt. Warum das Fahrwerk plötzlich nachgegeben hat, ist unklar.
0: Das war das Wichtigste für den Moment. 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
2: Regen ist gerade vielerorts noch Thema. Am längsten von den Alpen rüber bis zur Lausitz und in den Bergen kann weiter oben sogar noch Schnee dabei sein. Sonst werden Schauer und Gewitter nach und nach weniger und zwischendurch lockern die Wolken mal auf. Aktuell liegen die Temperaturen bei 14 bis 8 Grad. Tagsüber dann Sonne und Wolken, nur vereinzelt noch ein Schauer oder kurzes Gewitter, dazu maximal 18 bis 22 Grad.
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1: Im Studio von Ribesay Freundlieb. Die Pläne von Bundesgesundheitsministerin Wagen zur Pflege kommen bei vielen nicht besonders gut an. Der Spitzenverband der gesetzlichen Krankenversicherung spricht von einem unausgewogenen Gesamtpaket. Verbandchef Blatt findet, es wird zu viel bei den Pflegebedürftigen und Beitragszahlern abgeladen. Die Bonpflicht soll gelockert werden. Bundesfinanzminister Klingbeil plant laut Medienberichten, dass bei kleinen Einkäufen bis 30 Euro kein Zwangsbon mehr nötig ist. Statt Papier reicht dann auch digital per Mail oder QR-Code. Ziel ist weniger Bürokratie und weniger Papier im Handel. Der ukrainische Präsident Selenskyj will sich mit Kreml-Chef Putin treffen. In einem offenen Brief schlägt er ein Vier-Augen-Gespräch vor, um den Krieg zu beenden. Aus Moskau heißt es, Selenskyj könne jederzeit kommen. Seit Kriegsbeginn gab es kein Treffen zwischen den beiden. In Dänemark haben Experten den toten Buckelwal obduziert. Die Todesursache bleibt zunächst unklar. Die Proben sollen nun im Labor ausgewertet werden. Verletzungen wurden aber nicht gefunden. Eine private Rettungsinitiative hatte den Wal über die Ostsee in die Nordsee gebracht. Wenig später war er tot.
0: Das war das Wichtigste für den Moment. 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
2: Regen ist gerade vielerorts noch Thema. Am längsten von den Alpen rüber bis zur Lausitz und in den Bergen kann weiter oben sogar noch Schnee dabei sein. Sonst werden Schauer und Gewitter nach und nach weniger und zwischendurch lockern die Wolken mal auf. Aktuell liegen die Temperaturen bei 14 bis 8 Grad. Tagsüber dann Sonne und Wolken, nur vereinzelt noch ein Schauer oder kurzes Gewitter. Dazu maximal 18 bis 22 Grad.
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1: Im Studio von Riebe sei freundlieb. Es gibt viel Kritik an der geplanten Pflegereform von Bundesgesundheitsministerin Wagen. In Zukunft sollen etwa Gutverdiener und Kinderlose mehr in die Pflegekasse einzahlen. Der Sozialverband Deutschland spricht von einem Spargesetz. Auch bei der Caritas und der Stiftung Patientenschutz kommen die Pläne nicht gut an. Wolodymyr Selenskyj hat Russland-Staatschef Putin ein persönliches Treffen vorgeschlagen. Ziel ist ein Ende der Kämpfe, so steht es in einem offenen Brief des ukrainischen Präsidenten. Der Kreml reagierte knapp, Selenskyj könne jederzeit nach Moskau kommen. Der DFB will die Fußball-WM wieder nach Deutschland holen, das berichtet die Bild. Demnach geht es um die Weltmeisterschaft 2038 oder 2042. Bislang sind das aber alles nur Überlegungen, eine richtige Bewerbung gibt's noch nicht. Tennisprofi Alexander Zverev will bei den French Open heute den nächsten Schritt zu seinem ersten Grand-Slam-Titel machen. Im Halbfinale trifft der Hamburger auf den Tschechen Jakub Menzik. Zverev gilt mittlerweile als absoluter Favorit auf den Titel.
0: Das war das Wichtigste für den Moment. 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
2: Wolken und ein paar Schauer sind heute Morgen schon mit dabei. Und Richtung Küste kann es auch mal kurz gewittern. Später bleibt es wechselnd wolkig. Zwischendurch wird es immer mal wieder nass. Am ehesten im Norden, insgesamt aber nicht dauerhaft. Die Höchstwerte liegen bei 18 bis 22 Grad. Morgen in der Westhälfte mehr Wolken und ab und zu Schauer. Im Osten öfter trocken, maximal 25 Grad.
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1: Im Studio Anna Löwer. Die Pläne von Gesundheitsministerin Waken zur Pflege kommen bei vielen nicht besonders gut an. Der Spitzenverband der gesetzlichen Krankenversicherung spricht von einem unausgewogenen Gesamtpaket. Verbandschef Oliver Blatt findet, es wird zu viel bei den Pflegebedürftigen und Beitragszahlern abgeladen. Der ukrainische Präsident Zelensky will sich mit Kreml-Chef Putin treffen. In einem offenen Brief schlägt er ein Vier-Augen-Gespräch vor, um den Krieg zu beenden. Aus Moskau heißt es, Zelensky könne jederzeit kommen. Experten halten ein Treffen für eher unwahrscheinlich. Die Deutsche Bahn will dafür sorgen, dass es sauberer im ICE wird. Seit 3 Monaten sind jeden Tag mehr als 200 Reinigungskräfte in den Zügen unterwegs. Und das wirkt sich auch positiv auf die Kundenzufriedenheit aus, sagte uns Bahnsprecher Achim Staus. Der DFB will die Fußball-WM wieder nach Deutschland holen. Laut Bild geht es um die Weltmeisterschaft 2038 oder 42. Bislang sind das aber alles nur Überlegungen. Eine richtige Bewerbung gibt's demnach noch nicht. Kommenden Donnerstag startet die WM in Nordamerika.
0: Das war das Wichtigste für den Moment. 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
2: Wolken und ein paar Schauer sind heute Morgen schon mit dabei. Und Richtung Küste kann es auch mal kurz gewittern. Später bleibt es wechselnd wolkig. Zwischendurch wird es immer mal wieder nass. Am ehesten im Norden, insgesamt aber nicht dauerhaft. Die Höchstwerte liegen bei 18 bis 22 Grad. Morgen in der Westhälfte mehr Wolken und ab und zu Schauer. Im Osten öfter trocken, maximal 25 Grad.
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3: Es ist kurz nach 6. Ihr lieben Freunde, schön, dass ihr eingeschaltet habt. An diesem Morgen ist eine Frau bei uns, die uns seit Jahren mit Charme, Schlagfertigkeit und guter Laune begeistert. Herzlich willkommen, hier ist Bettina Tietjen.
4: Guten Morgen.
3: Liebe Bettina, wir sprechen natürlich gleich über deine morgendlichen Rituale. Übers Älterwerden, übers Leben, über alles, was wir zwei schon immer mal besprechen wollten. Wir haben auch richtig ausgiebig Zeit. Bis gleich. Und jetzt eine der spannendsten Stimmen des letzten Jahres, Olivia Dean. Hier ist einer meiner liebsten Songs, So Easy to Fall in Love.
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0: Ich habe den Bademantel an, ein sicheres Zeichen dafür, dass ich bereit für ein Frühstück bin. Heute mit der unglaublichen Bettina Tietjen.
1: Barbara, du siehst sehr gut aus in deinem Bademantel. Ich habe leider keinen.
0: Ein Vollplastikmodell, muss ich dir ehrlicherweise sagen, das ich nur tragen kann in Kombination mit dem voll laufenden Klimaanlage. Sonst ist es nicht machbar. Ist Bettina Tietjen eigentlich dein echter Name?
1: Nein, das ist ja der Name meines Mannes. Ich bin eine geborene Schneewind. Das ist mein Geburtsname. Ich heiße eigentlich Bettina Schneewind. Ich finde Schneewind auch sehr schön und wollte das eigentlich auch behalten. Aber dann hat mein Mann gesagt, nimmt meinen Namen nicht an. Und wenn ich heiraten möchte, dann habe ich gesagt, okay, ja, wir könnten, dann habe ich Schneewind Tietjen. Das fand ich furchtbar.
0: Das klingt nach einer SPD-Politikerin, die aber nur so mittelmäßig berühmt und erfolgreich ist, weißt du?
1: Das kam nicht für mich nie in Frage. Und dann hätten wir natürlich auch beide unseren Namen behalten können, aber ich wollte nicht darüber diskutieren, nicht darüber diskutieren, wessen Namen kriegen die Kinder. Da habe ich gesagt, komm, egal, Tietjen ist auch okay, auch mit IE, und dann, das habe ich mich jetzt dran gewöhnt.
0: Lass mich mit dir bitte kurz über deine Morning-Rituale sprechen. Ja. Wenn ich, so wie ich dich kenne, so wie ich dich einschätze, mir überlege, wie sieht dein Morgen aus, könnte ich mir vorstellen, du bist jetzt nicht übermäßig lang in deinem großen Badezimmer mit der freistehenden Badewanne und den weißen Marmorwänden.
1: Nein, natürlich nicht. Also ich bin alles, das sowas muss schnell gehen bei mir. Ich klatsche mir kaltes Wasser ins Gesicht. Das mache ich immer. Das brauche ich. Eiskaltes Wasser ins Gesicht, damit ich wach werde. Augentropfen rein und Kaffee trinken. Das ist das Erste, was ich mache. Und zwar im Bett trinke ich Kaffee immer, egal ob beim Campen oder zu Hause. Und ansonsten habe ich eigentlich überhaupt gar keine Morgenroutine. Ich schnell duschen, immer erst heiß, dann kalt. Und was ich immer mache, ist meine Haare nass. Ich weiß nicht, wie du das machst, aber ich muss immer die Haare nass machen. Ich muss sie nicht immer waschen. Sie müssen aber nass sein, weil ich mich nur erfrischt fühle, wenn ich Wasser auf dem Kopf habe. Ich muss einmal ganz nass sein.
0: Nee, das ist bei mir überhaupt nicht. Ich wasche meine Haare manchmal oder mach die nicht nass für, also nur einmal in der Woche oder so überhaupt.
1: Was? Das würde ich nicht aushalten.
0: Nee, ich kann ja auch mit meinen gut gemachten Haaren, also wenn die gut gemacht wurden von einem Visagisten, kann ich ja noch 4 Tage mit denen arbeiten, sage ich mal, was natürlich super ist, ja.
1: Die verknittern doch nachts.
0: Bleib ich stehen einfach, weißt du, hebe den Kopf halt ein bisschen an. Ich meine, wenn einem das wichtig ist, dann ist das kein Problem. Nein, gar nicht, denn die fummel ich mir hoch irgendwie, aber meine Haare bleiben dann so in der Shape eigentlich ganz gut.
1: Das ist ja toll, das machen meine nicht.
0: Naja, gut. Also, bevor wir natürlich über das Thema Frühstück sprechen, habe ich noch eine kleine Sache vor. Ich möchte dir nämlich ein bisschen Musik spielen, die du dir jetzt wünschen darfst. Was wäre der perfekte Song, um dich morgens so richtig schön wach zu machen?
1: Oh, also The Passenger geht immer von Iggy Pop. Ne? Das liebe ich sehr, das Lied. Oder jetzt neulich habe ich die Waterboys mal wieder gehört. Finde ich auch fantastisch.
0: Okay. Kennst du die Waterboys? Nee, aber dann spielen wir erstmal die Passengers und in 2 Stunden haben wir ja dann noch.

Guten Morgen, es ist kurz vor 6:30. Ich bin's, eure Wake-Up-Babs und wollte euch nur verkünden, erstens mal, es wäre Zeit zum Aufstehen und zweitens, keine Sorge, ich begleite euch den ganzen Tag mit der perfekten Musik für jede eurer Stimmungen. Und

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1: Im Studio Anna Löwer. Es gibt viel Kritik an der geplanten Pflegereform von Gesundheitsministerin Wagen. In Zukunft sollen etwa Gutverdiener und Kinderlose mehr in die Pflegekasse einzahlen. Der Sozialverband Deutschland spricht von einem Spargesetz. Auch bei der Caritas und der Stiftung Patientenschutz kommen die Pläne nicht gut an. Der ukrainische Präsident Zelensky hat Kreml-Chef Putin ein persönliches Treffen vorgeschlagen. Ziel ist ein Ende der Kämpfe, so steht's in einem offenen Brief von Zelensky. Der Kreml reagierte knapp, er könne jederzeit nach Moskau kommen. Die Züge im Fernverkehr und auch die Bahnhöfe sollen sauberer werden. Um das zu erreichen, hatte die Deutsche Bahn vor einigen Monaten ein Sofortprogramm gestartet. Eine Maßnahme davon, die Zahl der Reinigungskräfte im ICE, wurde mittlerweile verdoppelt. In Dänemark haben Experten den toten Buckelwal obduziert. Die Todesursache bleibt zunächst unklar. Die Proben sollen nun im Labor ausgewertet werden. Verletzungen wurden aber nicht gefunden. Eine private Rettungsinitiative hatte den Wal über die Ostsee in die Nordsee gebracht. Wenig später wurde er tot vor Anholt angespült.
0: Das war das Wichtigste für den Moment. 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
2: Wolken und ein paar Schauer sind heute Morgen schon mit dabei. Und Richtung Küste kann es auch mal kurz gewittern. Später bleibt es wechselnd wolkig. Zwischendurch wird es immer mal wieder nass. Am ehesten im Norden, insgesamt aber nicht dauerhaft. Die Höchstwerte liegen bei 18 bis 22 Grad. Morgen in der Westhälfte mehr Wolken und ab und zu Schauer. Im Osten öfter trocken, maximal 25 Grad.
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3: Schön, dass ihr eingeschaltet habt. Wir haben heute eine Moderatorin bei uns, die ist aber gleichzeitig noch Bestseller-Autorin. Und am allerliebsten fährt sie mit ihrem Campingbus durch die Gegend. Guten Morgen, Bettina Tietjen.
4: Guten Morgen.
3: Gleich wird gemeinsam gefrühstückt, das liebe ich ja am meisten. Ich habe ganz viele leckere Sachen eingekauft und jetzt werde ich versuchen, dir dein Lieblingsfrühstück zu zaubern. Mal gucken, ja, zaubern ist jetzt vielleicht ein bisschen hochgegriffen, mal gucken, ob da was für dich dabei ist. Bis gleich. Hier gibt's für euch natürlich erstmal zum Wachwerden einen Song mit ein bisschen Wumms, wenn ihr wisst, was ich meine. Hier sind alle Farben mit Baby Goodbye.
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1: Wir sind zurück hier heute mit der unglaublichen Bettina Tütjen.
2: Hallo.
1: So, jetzt pass auf. Du siehst mich hier schon die ganze Zeit essen, weil ich schon angefangen habe, dein Frühstück wegzuputzen eigentlich, was hier vor mir steht. Schau mal, das wären die Sachen, die eigentlich für dich hergerichtet wurden. Da gibt es kleine Frikadellen, da gibt es Aufstrich, da gibt es frisches Obst und Gemüse, da gibt es Marmelade, es gibt ein Croissant, es gibt ein Brot.
2: Oh, jetzt kriege ich aber richtig Hunger, du. Jetzt kriege ich Hunger.
1: Was wäre denn das perfekte Frühstück für Bettina, wenn ich mich darum kümmern müsste? Was sollte ich
2: dir? Auf jeden Fall würzig. Würzig. Deswegen, also bei kleinen Frikadellen, da wurde ich schon schwach gerade. Also ich esse sehr gerne, ich brunche total gerne, wenn ich Zeit dazu habe. Sonst bin ich eigentlich gar kein Frühstückstyp. Schnell Kaffee und vielleicht noch schnell ein Müsli oder so. Also ich brauche nicht unbedingt, wenn wenig Zeit ist, brauche ich das nicht. Aber wenn viel Zeit ist, sehr opulent. Also Rührei auf jeden Fall, dann vielleicht so ein kleines Würstchen, kleine Frikadelle, dann Tomate, Mozzarella, leckere Käse. Also eigentlich alles, was lecker ist. Bisschen Lachs sehr gern auch. Ein bisschen Makrele oder Forelle. Also alles Würzige. Nur nichts Süßes. Also Süßes esse ich nur im Müsli. Müsli mit Obst. Sonst mag ich gerne herzhaftes. Herzhaftes, ausgiebiges, opulentes Frühstück.
1: Super, da bist du bei uns ja genau richtig. Also ich hätte jetzt hier tatsächlich die Frikadellen. Soll ich die mal für dich versuchen? Wir sind ja nicht im gleichen Studio. Wir können es verraten.
2: Ja, probier mal. Ich mag ja auch vegetarische Frikadellen mittlerweile auch sehr gern. Das sind aber echte, ne?
1: Schwer zu sagen, was da drin ist, aber es ist würzig. So, also, wir haben dir ein wunderbares Frühstück, ein saftiges, herzhaftes Frühstück kredenzt. Wir stellen es uns zumindest vor aus Frikadellen, aus Mozzarella und Tomate, aus Rührei, aus schönen, vielleicht so ein bisschen Rohkost, was ich dir noch dazu lege. Und ich schmier dir noch ein schönes Brot mit so einer scharfen Paste, damit du da auch noch irgendwie
2: Hummus ist auch
1: sehr
2: schön.
1: Gut. Hummus. Auch lecker zum Frühstück. So, ja. Und ich esse noch eine kleine Scheibe Salami zur Feier.

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2: Im Studio Anna Löwer. Die Züge im Fernverkehr und auch die Bahnhöfe sollen sauberer werden. Um das zu erreichen, hatte die Deutsche Bahn vor einigen Monaten ein Sofortprogramm gestartet. Eine Maßnahme davon, die Zahl der Reinigungskräfte im ICE, wurde mittlerweile verdoppelt. Es gibt viel Kritik an der geplanten Pflegereform von Gesundheitsministerin Wagen. In Zukunft sollen etwa Gutverdiener und Kinderlose mehr in die Pflegekasse einzahlen. Der Sozialverband Deutschland spricht von einem Spargesetz. Auch bei der Caritas und der Stiftung Patientenschutz kommen die Pläne nicht gut an. Der ukrainische Präsident Zelensky hat Kreml-Chef Putin ein persönliches Treffen vorgeschlagen. Ziel ist ein Ende der Kämpfe, so steht's in einem offenen Brief von Zelensky. Der Kreml reagierte knapp, er könne jederzeit nach Moskau kommen. Deutschlands WM-Gruppengegner Elfenbeinküste hat in der Vorbereitung aufs Turnier für eine Überraschung gesorgt. Im Test gegen Vize-Weltmeister Frankreich drehte die Mannschaft einen Rückstand und gewann 2:1. Bei der WM trifft Deutschland im zweiten Gruppenspiel auf die Elfenbeinküste.
1: Das war das Wichtigste für den Moment. 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
3: Mit Sonne und Wolken geht's heute Morgen in Deutschland los und ab und zu kann auch mal ein Schauer runterkommen. Im Norden sind sogar kurze Gewitter drin. Im Lauf des Tages bleibt's insgesamt wechselhaft mit kleinen Regenpausen. Die Höchstwerte liegen meist bei 18 bis 22 Grad. Morgen wird's von Westen her wolkiger und immer mal wieder nass. Dazu vereinzelt Gewitter, maximal bis 25 Grad.
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4: Kurz nach 7 an diesem schönen Freitag. Ihr lieben Freunde, schön, dass ihr eingeschaltet habt. An diesem Morgen ist eine Frau bei uns, die uns seit Jahren mit Charme, Schlagfertigkeit und guter Laune begeistert. Herzlich willkommen, hier ist Bettina Tietjen.
5: Guten Morgen.
4: Ja, liebe Freunde, irgendwo zwischen Fragengeschenken und Frühstück wartet auch noch ein kleines Spiel auf die liebe Bettina. Und ich sag mal so, die Redaktion hatte wieder sehr viel Zeit, um sich etwas völlig Absurdes einfallen zu lassen. Bis gleich. Public liefern zuverlässig gute Popsongs ab und das seit Jahren. Hier ist Need Your Love.
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0: zurück an diesem schönen Morgen. Heute bei uns in der Show, ihr werdet es nicht glauben, endlich Bettina Tietjen. Guten Morgen.
1: Guten Morgen, Barbara.
0: Liebste Bettina, wenn du möchtest, wäre jetzt der richtige Zeitpunkt für ein kleines Spiel. Soll ich dir mal vorlesen, worum es geht? Ja. Heute wird's literarisch. Das Buch Tietjen sucht das Weite soll Namensgeber für folgendes Spiel sein. Erzählt uns, ob ihr bei folgenden Situationen das Weite sucht. Ah, das Badezimmer ist morgens kalt. Ach, sehr interessant. Okay. Suchst du dann das Weite?
1: Ja, aber ganz sicher. Also ein kaltes Badezimmer finde ich furchtbar. Ich dusche zwar gerne kalt, aber dann muss das Badezimmer natürlich warm sein, damit man sich schnell wieder aufwärmen kann. Nee, also ein Badezimmer darf nicht kalt sein. Das hasse ich.
0: Da suchen wir das Weite. Neben dir drückt morgens immer jemand auf die Snooze-Taste und der Wecker geht immer wieder alle paar Minuten. Magst du das?
1: Ich muss leider sagen, dass ich diejenige bin. Also mein Mann macht das nie. Ich bin diejenige, weil ich sehr ungern, ich stehe ja nicht gern früh auf. Wenn ich aber mal früh hoch muss, dann stelle ich den Wecker so früh, dass ich mindestens noch eine halbe Stunde liegen bleiben kann. Und dann ist natürlich alle 10 Minuten oder 8 Minuten, wie oft, weiß ich nicht. Ja. Ne? Das kennst du auch. Ne?
0: Ja, ich bin, also wenn ich früh aufstehen muss, was schon ab und zu vorkommt, dann stelle ich mir den Wecker einfach 10 Minuten, bevor ich los muss. Und dann stehe ich wirklich auf, springe in meine Klamotten, nehme mein Zeug und gehe direkt los. Also dann.
1: Und du duschst nicht?
0: Nee, das mache ich dann abends.
1: Ach, das ist für mich undenkbar. Ich verlasse nie, außer zum Joggen oder Walken, ungeduscht das Haus. Weil dann das mag ich nicht, das Gefühl. Ich muss morgens die Zeit haben zu duschen. Also ungeschminkt, ja, nasse Haare, ja. Aber nicht ungeduscht.
0: Nächste Frage. Vor dir war jemand auf Toilette und es riecht nicht nach Rosen. Suchst du da das Weite?
1: Ja, schrecklich. Das finde ich ganz schlimm. Also Toilette, immer Fenster weit auf. Also wie findest du das? Stört dich das nicht?
0: Naja gut, also wer sagt schon, es riecht nach Scheiße, so habe ich es gern. Aber es ist jetzt ehrlich gesagt, also mir ist nichts Menschliches fremd.
1: Weißt du was, auf Campingplätzen gehe ich, ich kann meine Nase verschließen, ohne die, also ich kann aber die Nase verschließen. So. Ja? Kannst du es auch? Also,
0: ja, wahrscheinlich.
1: Nur, dass man nichts mehr riecht. So. Und ich mache immer meine Nase zu. Ich gehe in kein Sanitärgebäude auf dem Campingplatz mit offener Nase. Ich weiß gar nicht, wie es da riecht, weil das will ich nicht wissen, wie es da riecht. Also, weil das finde ich eklig. Also das mag ich nicht. Also ich bin sehr geruchsempfindlich und wenn eine Toilette stinkt, dann, ja gut, dann verschließe ich halt meine Nase. Das ist meine Art, wenn ich das Weite nicht suchen kann, muss ich meine Nase verschließen.
0: So, jetzt, was machen wir jetzt? Ah, jetzt machen wir erstmal Schluss. Wir sehen uns ja gleich. Du bist

kurz vor 7:30. Dieser Freitag ist noch jung, noch jugendlich. So wie wir alle. Und deswegen embracen wir ihn. Wir nehmen ihn jetzt in den Arm und sagen: Freitag, schön, dass du da bist. Kurz vor 7:30, hier kommt die beste Musik

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1: Im Studio Anna Löwer. Die Deutsche Bahn will dafür sorgen, dass es sauberer im ICE wird. Seit 3 Monaten sind jeden Tag mehr als 200 Reinigungskräfte in den Zügen unterwegs. Und das wirkt sich auch positiv auf die Kundenzufriedenheit aus, sagte uns Bahnsprecher Achim Staus. Die Pläne von Gesundheitsministerin Wagen zur Pflege kommen bei vielen nicht besonders gut an. Der Spitzenverband der gesetzlichen Krankenversicherung spricht von einem unausgewogenen Gesamtpaket. Verbandschef Oliver Blatt findet, es wird zu viel bei den Pflegebedürftigen und Beitragszahlern abgeladen. Der ukrainische Präsident Zelensky hat Kreml-Chef Putin ein persönliches Treffen vorgeschlagen. Ziel ist ein Ende der Kämpfe, so steht's in einem offenen Brief von Zelensky. Der Kreml reagierte knapp, er könne jederzeit nach Moskau kommen. Am Frankfurter Flughafen sucht die Lufthansa heute nach der Ursache für den Zwischenfall mit einem Flieger. Die Boeing 787 wird von Experten untersucht. Die fast neue Maschine war gestern plötzlich am Gate eingeknickt und auf die Nase gefallen. Mehrere Crewmitglieder wurden verletzt.
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2: Mit Sonne und Wolken geht's heute Morgen in Deutschland los und ab und zu kann auch mal ein Schauer runterkommen. Im Norden sind sogar kurze Gewitter drin. Im Lauf des Tages bleibt's insgesamt wechselhaft mit kleinen Regenpausen. Die Höchstwerte liegen meist bei 18 bis 22 Grad. Morgen wird's von Westen her wolkiger und immer mal wieder nass. Dazu vereinzelt Gewitter, maximal bis 25 Grad.
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3: Schön, dass ihr eingeschaltet habt. Wir haben heute eine Moderatorin bei uns, die ist aber gleichzeitig noch Bestseller-Autorin. Und am allerliebsten fährt sie mit ihrem Campingbus durch die Gegend. Guten Morgen, Bettina Tietjen.
4: Guten Morgen.
3: Ja, wir kommen dann auch noch zu einem Programmpunkt hier bei uns in der Show, vor dem Gäste und Gastgeber sich gleichermaßen fürchten. Es ist das Geschenk. Jeder muss da durch. Auch für dich haben wir eine Unmöglichkeit gefunden und die werden wir gleich gemeinsam auspacken. Musik, Musik, Musik. Und jetzt kommt einer, der aus keiner Playlist mehr wegzudenken ist. Hier ist The Weeknd mit Sacrifice.
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0: Wir sind zurück. Es ist ein wunderschöner Morgen. Die Sonne lacht. Zumindest hier bei uns im Studio, denn Bettina Tietjen ist zu Gast. Guten Morgen.
1: Guten Morgen, Barbara.
0: Ich habe ein Geschenk für dich. Das sollte jetzt vor dir stehen.
1: Ah ja, ja. Ein kleines Geschenk, tatsächlich. Soll ich das auspacken?
0: Ja, heb's mal hoch, damit ich es auch sehe, weil Bettina ist ja in unserem Hamburger Studio, während ich in Berlin sitze. Ja, sehr liebevoll verpackt.
1: Ja, ganz liebevoll. Ich habe es aber schon fast ausgepackt. Sekunde.
0: Ja, geht dann doch schnell, gell?
1: Bin gespannt,
0: lass dir Zeit.
1: Ah, eine Clownsnase. Eine Clownsnase ist das. Soll ich die aufsetzen?
0: Oh Gott, ja.
1: Die erinnern mich leider sehr an Eckhard von Hirschhausen.
0: Stimmt, der hat ja bei dem Red Nose Day immer, der ist immer mit so einer Clownsnase rumgelaufen, stimmt.
1: Ja, weil der ja auch so Krankenhaus-Clown macht er ja auch, hat er jedenfalls immer gemacht früher.
0: Ganz genau.
1: Wir haben ja fünf Jahre zusammen moderiert und Eckhard hatte immer Clownsnasen dabei.
0: In jeder Hosentasche dachte man immer, was sind das da für kleine Bällchen, die er in seiner Hose hat? Und dann stellte sich heraus, es ist eine rote Clownsnase. Sieht sehr schön aus.
1: Drauflassen
0: jetzt? Nein, überhaupt nicht. Du kannst sie runternehmen. Dieses Geschenk hat auch keinerlei Sinn, Bettina. Es ist einfach nur... Es ist einfach nur so, weißt du?
1: Aber ist doch nett, das macht doch gute Laune. Eine Clownsnase macht immer gute Laune. Kann man
0: ich
1: immer
0: finde eigentlich auch, und die hat ja in diesem Ball ist ja nur so ein kleiner Schlitz und dann kann man sich das auf die Nase setzen. Das kannst du jahrelang verwenden. Also eigentlich ist es ein gutes Geschenk.
1: Ich finde es ein super Geschenk.
0: Du wirst doch sicher bald Oma.
1: Oh, das ist ein Thema, du. Das ist ein Thema. Ich wäre sehr gerne Oma, aber es dauert leider noch ein bisschen, fürchte ich. Meine Schwestern haben beide schon die eine drei, die andere zwei Enkelkinder. Und das ist natürlich toll, darum beneide ich sie. Also ich hätte, aber meine Kinder, mein Gott, die sind 29 und 31. Man kann von denen nicht verlangen, dass die jetzt anfangen, ein Kind nach dem anderen zu produzieren. Aber ich denke, ich bin guter Dinge. Ich glaube, dass sie gerne beide Kinder irgendwann hätten.
0: Och, ist das toll. Du wärst eine super Oma.
1: Ich glaube, ich wäre eine gute Oma, ja.
0: Ich wäre, glaube ich,
1: eine alberne Oma, die gerne sehr viel Quatsch macht mit ihren Enkelkindern.
0: Geschenk haben wir ausgepackt. Ja, mehr war es irgendwie nicht. Deswegen kann ich jetzt schon mal sagen, Bettina, toll, dass du trotzdem bei uns bleibst den ganzen Morgen. Wir sind ja auch gleich wieder zurück.

0: Wir sind zurück an diesem schönen Morgen. Und heute bei uns meine wunderbare Kollegin Bettina Tietjen.
1: Hallo Barbara, ich habe schon viel gelacht.
0: Hallo, ich leite etwa schon um ein bisschen sexy Stimmung hier zu erzeugen. Denn wir wollen noch mal ein bisschen über deinen Männergeschmack sprechen. Wir wollen dich jetzt zum Duschen schicken. Du wirst aufstehen und du wirst frühstücken. Mit wem machst du was? Mit Ingolf Lück, Axel Schulz oder Oliver Mommsen? Mit allen warst du schon beim Campen. Mit wem von denen gehst du duschen? Mit wem frühstückst du und mit wem wachst du morgens auf?
1: Oh, das ist natürlich jetzt wirklich schwierig.
0: Das ist eine gute Frage, gell? Habe ich auch so noch nie jemandem gestellt.
1: Ja, das ist natürlich wirklich schwierig. Also die sind alle wahnsinnig nett und lustig.
0: Wir gehen auch mit dem Oliver Mommsen duschen. Ist
1: sagen
0: ja wohl
1: wir mal,
0: klar.
1: Sagen wir mal, hypothetisch gehen wir duschen mit dem Oliver auf jeden Fall.
0: Ja, ja.
1: Das ist, glaube ich, kein Zweifel.
0: Keine Frage.
1: Kein Zweifel dran.
0: Ja.
1: Dann würden wir, glaube ich, mit dem, was waren die anderen beiden Sachen?
0: Also alle, und Axel Schulz.
1: Was mache ich mit dem? Also was war das Dritte?
0: Oder frühstücken oder aufwachen halt so morgens.
1: Aufwachen,
0: ist ja schon sehr
1: aufwachen.
0: Groß.
1: Naja, also sagen wir mal, der Ingolf, der ist so ein bisschen neurotisch, also da, nee, da, mit dem möchte ich, dann möchte ich nicht so gerne dem aufwachen, weil der,
0: meinst du,
1: der ist zum Beispiel immer,
0: der drückt
1: also
0: das Kissen
1: sehr, sehr nett,
0: auf dein Gesicht.
1: Nee, das nicht, aber der steht fünfmal die Nacht, ist wirklich ohne Spaß, der ist fünfmal die Nacht aufgestanden, hat immer geguckt, ob die Handbremse angezogen ist von dem Auto, weil er so eine Angst hat, das Auto könnte sich, die Bremse könnte sich lösen und das Auto mit ihm in den Abgrund fahren, als wir in den Bergen waren. Also das wäre mir, fände ich ein bisschen anstrengend. Ich glaube, ich würde mit, ich würde lieber, also ich glaube, mit Oliver Mommsen duschen und aufwachen und mit den anderen beiden frühstücken.
0: Einverstanden, weil du es bist, werden wir das genauso organisieren. Du, da rufe ich jetzt einfach mal beim Oliver Mommsen an und dann melde ich mich gleich nochmal bei dir. Bettina, bleibt Gott sei Dank ja noch den ganzen Morgen bei uns und wird uns noch viel zu diesem Thema und zu anderen erzählen.

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1: Im Studio Anna Löwer. Die Pläne von Gesundheitsministerin Wagen zur Pflege kommen bei vielen nicht besonders gut an. Der Spitzenverband der gesetzlichen Krankenversicherung spricht von einem unausgewogenen Gesamtpaket. Verbandschef Oliver Blatt findet, es wird zu viel bei den Pflegebedürftigen und Beitragszahlern abgeladen. Die Deutsche Bahn will dafür sorgen, dass es sauberer im ICE wird. Seit 3 Monaten sind jeden Tag mehr als 200 Reinigungskräfte in den Zügen unterwegs. Und das wirkt sich auch positiv auf die Kundenzufriedenheit aus, sagte uns Bahnsprecher Achim Staus. Am Frankfurter Flughafen sucht die Lufthansa heute nach der Ursache für den Zwischenfall mit einem Flieger. Die Boeing 787 wird von Experten untersucht. Die fast neue Maschine war gestern plötzlich am Gate eingeknickt und auf die Nase gefallen. Mehrere Crewmitglieder wurden verletzt. Deutschlands WM-Gruppengegner Elfenbeinküste hat in der Vorbereitung aufs Turnier für eine Überraschung gesorgt. Im Test gegen Vize-Weltmeister Frankreich drehte die Mannschaft einen Rückstand und gewann 2:1. Bei der WM trifft Deutschland im 2. Gruppenspiel auf die Elfenbeinküste.
0: Das war das Wichtigste für den Moment. 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
2: Mit Sonne und Wolken geht's heute Morgen in Deutschland los und ab und zu kann auch mal ein Schauer runterkommen. Im Norden sind sogar kurze Gewitter drin. Im Lauf des Tages bleibt's insgesamt wechselhaft mit kleinen Regenpausen. Die Höchstwerte liegen meist bei 18 bis 22 Grad. Morgen wird's von Westen her wolkiger und immer mal wieder nass. Dazu vereinzelt Gewitter, maximal bis 25 Grad.
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3: Wir haben's kurz nach 8. Ihr lieben Freunde, schön, dass ihr eingeschaltet habt. An diesem Morgen ist eine Frau bei uns, die uns seit Jahren mit Charme, Schlagfertigkeit und guter Laune begeistert. Herzlich willkommen, hier ist Bettina Tietjen.
4: Guten Morgen.
3: Liebe Bettina, wir sprechen natürlich gleich über deine morgendlichen Rituale. Übers Älterwerden, übers Leben, über alles, was wir zwei schon immer mal besprechen wollten. Wir haben auch richtig ausgiebig Zeit. Bis gleich.
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3: Gefühle? Freunde, haben wir doch für euch. Drama haben wir auch. Jetzt gibt's nämlich den perfekten Song, der beides vereint. Gefühle und Drama. Hier ist Holly Humberstone mit To Love Somebody. Viel Spaß.
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0: habe den Bademantel an, ein sicheres Zeichen dafür, dass ich bereit für ein Frühstück bin. Heute mit der unglaublichen Bettina Tietjen.
1: Barbara, du siehst sehr gut aus in deinem Bademantel. Ich habe leider keinen.
0: Ein Vollplastikmodell, muss ich dir ehrlicherweise sagen, das ich nur tragen kann in Kombination mit dem voll laufenden Klimaanlage. Sonst ist es nicht machbar. Ist Bettina Tietjen eigentlich dein echter Name?
1: Nein, das ist ja der Name meines Mannes. Ich bin eine geborene Schneewind. Das ist mein Geburtsname. Ich heiße eigentlich Bettina Schneewind. Ich finde Schneewind auch sehr schön und wollte das eigentlich auch behalten. Aber dann hat mein Mann gesagt, nimmt meinen Namen nicht an. Und wenn ich heiraten möchte, dann habe ich gesagt, okay, ja, wir könnten, dann habe ich Schneewind Tietjen. Das fand ich furchtbar.
0: Nein, das klingt nach einer SPD-Politikerin, die aber nur so mittelmäßig berühmt und erfolgreich ist, weißt du?
1: Das kam nicht für mich nie in Frage. Und dann hätten wir natürlich auch beide unseren Namen behalten können, aber ich wollte nicht darüber diskutieren, nicht darüber diskutieren, wessen Namen kriegen die Kinder. Da habe ich gesagt, komm, egal, Tietjen ist auch okay, auch mit IE, und dann, das habe ich mich jetzt dran gewöhnt.
0: Lass mich mit dir bitte kurz über deine Morning-Rituale sprechen. Ja. Wenn ich, so wie ich dich kenne, so wie ich dich einschätze, mir überlege, wie sieht dein Morgen aus, könnte ich mir vorstellen, du bist jetzt nicht übermäßig lang in deinem großen Badezimmer mit der freistehenden Badewanne und den weißen Marmorwänden.
1: Nein, natürlich nicht. Also ich bin alles, das sowas muss schnell gehen bei mir. Ich klatsche mir kaltes Wasser ins Gesicht, das mache ich immer, das brauche ich. Eiskaltes Wasser ins Gesicht, damit ich wach werde, Augentropfen rein und Kaffee trinken. Das ist das Erste, was ich mache, und zwar im Bett trinke ich Kaffee, immer. Egal, ob beim Campen oder zu Hause. Und ansonsten habe ich eigentlich überhaupt gar keine Morgenroutine. Ich schnell duschen, immer erst heiß, dann kalt. Und was ich immer mache, ist meine Haare nass. Ich weiß nicht, wie du das machst, aber ich muss immer die Haare nass machen. Ich muss sie nicht immer waschen. Sie müssen aber nass sein, weil ich mich nur erfrischt fühle, wenn ich Wasser auf dem Kopf habe. Ich muss einmal ganz nass sein.
0: Nee, das ist bei mir überhaupt nicht. Ich wasche meine Haare manchmal oder mache die nicht nass für, also nur einmal in der Woche oder so überhaupt.
1: Was? Das würde ich nicht aushalten.
0: Nee, ich kann ja auch mit meinen gut gemachten Haaren, also wenn die gut gemacht wurden von einem Visagisten, kann ich ja noch 4 Tage mit denen arbeiten, sage ich mal, was natürlich super ist, ja.
1: Die verknittern doch nachts.
0: Bleib ich stehen einfach, weißt du, hebe den Kopf halt ein bisschen an. Ich meine, wenn einem das wichtig ist, dann ist das kein Problem. Nein, gar nicht, denn die fummel ich mir hoch irgendwie, aber meine Haare bleiben dann so in der Shape eigentlich ganz gut.
1: Das ist ja toll, das machen meine nicht.
0: Naja, gut. Also, bevor wir natürlich über das Thema Frühstück sprechen, habe ich noch eine kleine Sache vor. Ich möchte dir nämlich ein bisschen Musik spielen. Du hast vorhin schon geäußert, die Waterboys findest du gut.
1: Ja, die finde ich ganz toll. Mir fällt nur jetzt leider kein konkreter Titel ein, aber die sind eigentlich alle gut, die Songs von den Waterboys.
0: Das kann man irgendeinen nehmen. Da suchen wir verlassen uns voll auf unsere Musikredaktion und suchen was Schönes raus. Bis gleich.

Hallihallo, hier ist Barbara Schöneberger und ich habe gerade noch mal bei Wikipedia nachgelesen. Es gibt mich wirklich. Ich bin deutsche Fernseh- und Hörfunkmoderatorin, Entertainerin, Schauspielerin und Sängerin. Aber eigentlich bin ich euer Wake-up-Girl, eure Aufweckerin am Morgen. Ja, ihr solltet jetzt so langsam in die Puschen kommen. Ich habe schon Frühstück gemacht, kommt in die Küche und dann geht's weiter mit dem schönen Tag. Es ist Freitag, das bedeutet, morgen ist Samstag.

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1: Im Studio Anna Löwer. Es gibt viel Kritik an der geplanten Pflegereform von Gesundheitsministerin Wagen. In Zukunft sollen etwa Gutverdiener und Kinderlose mehr in die Pflegekasse einzahlen. Der Sozialverband Deutschland spricht von einem Spargesetz. Auch bei der Caritas und der Stiftung Patientenschutz kommen die Pläne nicht gut an. Die Züge im Fernverkehr und auch die Bahnhöfe sollen sauberer werden. Um das zu erreichen, hatte die Deutsche Bahn vor einigen Monaten ein Sofortprogramm gestartet. Eine Maßnahme davon, die Zahl der Reinigungskräfte im ICE, wurde mittlerweile verdoppelt. Der ukrainische Präsident Selenskyj hat Kreml-Chef Putin ein persönliches Treffen vorgeschlagen. Ziel ist ein Ende der Kämpfe, so steht's in einem offenen Brief von Selenskyj. Der Kreml reagierte knapp, er könne jederzeit nach Moskau kommen. Der DFB will die Fußball-WM wieder nach Deutschland holen. Laut Bild geht es um die Weltmeisterschaft 2038 oder 42. Bislang sind das aber alles nur Überlegungen. Eine richtige Bewerbung gibt's demnach noch nicht. Kommenden Donnerstag startet die WM in Nordamerika.
0: Das war das Wichtigste für den Moment. 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
2: Mit Sonne und Wolken geht's heute Morgen in Deutschland los und ab und zu kann auch mal ein Schauer runterkommen. Im Norden sind sogar kurze Gewitter drin. Im Lauf des Tages bleibt's insgesamt wechselhaft mit kleinen Regenpausen. Die Höchstwerte liegen meist bei 18 bis 22 Grad. Morgen wird's von Westen her wolkiger und immer mal wieder nass. Dazu vereinzelt Gewitter, maximal bis 25 Grad.
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3: Schön, dass ihr eingeschaltet habt. Wir haben heute eine Moderatorin bei uns, die ist aber gleichzeitig noch Bestseller-Autorin. Und am allerliebsten fährt sie mit ihrem Campingbus durch die Gegend. Guten Morgen, Bettina Tietjen.
4: Guten Morgen.
3: Gleich wird gemeinsam gefrühstückt, das liebe ich ja am meisten. Ich habe ganz viele leckere Sachen eingekauft und jetzt werde ich versuchen, dir dein Lieblingsfrühstück zu zaubern. Mal gucken, ja, zaubern ist jetzt vielleicht ein bisschen hochgegriffen, mal gucken, ob da was für dich dabei ist. Bis gleich. Es gibt natürlich einen, den lieben wir alle und das ist Bruno Mars. I Just Might heißt der Song, den er uns jetzt mitgebracht hat.
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1: Wir sind zurück hier heute mit der unglaublichen Bettina Tütjen.
2: Hallo.
1: So, jetzt pass auf. Du siehst mich hier schon die ganze Zeit essen, weil ich schon angefangen habe, dein Frühstück wegzuputzen eigentlich, was hier vor mir steht. Schau mal, das wären die Sachen, die eigentlich für dich hergerichtet wurden. Da gibt es kleine Frikadellen, da gibt es Aufstrich, da gibt es frisches Obst und Gemüse, da gibt es Marmelade, es gibt ein Croissant, es gibt ein Brot.
2: Oh, jetzt kriege ich aber richtig Hunger, du. Jetzt kriege ich Hunger.
1: Was wäre denn das perfekte Frühstück für Bettina, wenn ich mich darum kümmern müsste? Was sollte
2: ich dir... Auf jeden Fall würzig. Deswegen, also bei kleinen Frikadellen, da wurde ich schon schwach gerade. Also ich esse sehr gerne, ich brunche total gerne, wenn ich Zeit dazu habe. Sonst bin ich eigentlich gar kein Frühstückstyp. Schnell Kaffee und vielleicht noch schnell ein Müsli oder so. Also ich brauche nicht unbedingt, wenn wenig Zeit ist, brauche ich das nicht. Aber wenn viel Zeit ist, sehr opulent. Also Rührei auf jeden Fall, dann vielleicht so ein kleines Würstchen, kleine Frikadelle, dann Tomate, Mozzarella, leckere Käse. Also eigentlich alles, was lecker ist. Bisschen Lachs sehr gern auch. Makrele oder Forelle. Also alles Würzige. Nur nichts Süßes. Also Süßes esse ich nur im Müsli. Müsli mit Obst. Sonst mag ich gerne herzhaftes. Herzhaftes, ausgiebiges, opulentes Frühstück.
1: Super, da bist du bei uns ja genau richtig. Also ich hätte jetzt hier tatsächlich die Frikadellen. Soll ich die mal für dich versuchen? Wir sind ja nicht im gleichen Studio. Wir können es verraten.
2: Ja, probier mal. Ich mag ja auch vegetarische Frikadellen mittlerweile auch sehr gern. Das sind aber echte, ne?
1: Schwer zu sagen, was da drin ist, aber es ist würzig. So, wir haben dir ein wunderbares Frühstück, ein saftiges, herzhaftes Frühstück kredenzt. Wir stellen es uns zumindest vor. Aus Frikadellen, aus Mozzarella und Tomate, aus Rührei, aus schönen, vielleicht so ein bisschen Rohkost, was ich dir noch dazu lege. Und ich schmier dir noch ein schönes Brot mit so einer scharfen Paste, damit du da auch noch irgendwie
2: Hummus ist auch sehr gut. Hummus. Auch lecker zum Frühstück.
1: So, und ich esse noch eine kleine Scheibe Salami zur Feier des Tages. Bis gleich.

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1: Im Studio Anna Löwer. Die Züge im Fernverkehr und auch die Bahnhöfe sollen sauberer werden. Um das zu erreichen, hatte die Deutsche Bahn vor einigen Monaten ein Sofortprogramm gestartet. Eine Maßnahme davon, die Zahl der Reinigungskräfte im ICE, wurde mittlerweile verdoppelt. Es gibt viel Kritik an der geplanten Pflegereform von Gesundheitsministerin Wagen. In Zukunft sollen etwa Gutverdiener und Kinderlose mehr in die Pflegekasse einzahlen. Der Sozialverband Deutschland spricht von einem Spargesetz. Auch bei der Caritas und der Stiftung Patientenschutz kommen die Pläne nicht gut an. Der ukrainische Präsident Zelensky hat Russlands Staatschef Putin ein persönliches Treffen vorgeschlagen. Ziel sei ein Ende der Kämpfe, heißt es in einem offenen Brief. Russlands Antwort: Zelensky könne nach Moskau kommen. Außerdem will man die komplette Kontrolle der ukrainischen Donbass-Region. Beides hat Zelensky mehrfach abgelehnt. Deutschlands WM-Gruppengegner Elfenbeinküste hat in der Vorbereitung aufs Turnier für eine Überraschung gesorgt. Im Test gegen Vize-Weltmeister Frankreich drehte die Mannschaft einen Rückstand und gewann 2:1. Bei der WM trifft Deutschland im zweiten Gruppenspiel auf die Elfenbeinküste.
0: Das war das Wichtigste für den Moment. 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
2: Sonne und Wolken wechseln sich gerade ab und ab und zu kommt auch mal ein Schauer runter. Richtung Norden kann es kurz mal krachen mit einem Gewitter. Bis zum Nachmittag wird es insgesamt freundlicher, zwischendurch aber weiter wechselhaft, mit Höchstwerten meist zwischen 18 und 22 Grad. Morgen dann mehr Wolken und von Südwesten her immer wieder Schauer, vereinzelt auch Gewitter, maximal bis 25 Grad.
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3: Es ist 9:05. Ihr lieben Freunde, schön, dass ihr eingeschaltet habt. An diesem Morgen ist eine Frau bei uns, die uns seit Jahren mit Charme, Schlagfertigkeit und guter Laune begeistert. Herzlich willkommen, hier ist Bettina Tietjen.
4: Guten Morgen.
3: Ja, liebe Freunde, irgendwo zwischen Fragengeschenken und Frühstück wartet auch noch ein kleines Spiel auf die liebe Bettina. Und ich sag mal so, die Redaktion hatte wieder sehr viel Zeit, um sich etwas völlig Absurdes einfallen zu lassen. Bis gleich. 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Und für euch gibt's wieder was richtig Gutes auf die Ohren. Sagt man nicht so beim Radio? Somber meldet sich mit Undressed. Extra für euch.
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0: Wir sind zurück an diesem schönen Morgen. Heute bei uns in der Show, ihr werdet es nicht glauben, endlich Bettina Tietjen. Guten Morgen.
1: Guten Morgen, Barbara.
0: Liebste Bettina, wenn du möchtest, wäre jetzt der richtige Zeitpunkt für ein kleines Spiel. Soll ich dir mal vorlesen, worum es geht? Ja. Heute wird's literarisch. Das Buch Tietjen sucht das Weite soll Namensgeber für folgendes Spiel sein. Erzählt uns, ob ihr bei folgenden Situationen das Weite sucht. Ah, das Badezimmer ist morgens kalt. Ach, sehr interessant. Okay. Suchst du dann das Weite?
1: Ja. Ja, aber ganz sicher. Also ein kaltes Badezimmer finde ich furchtbar. Ich dusche zwar gerne kalt, aber dann muss das Badezimmer natürlich warm sein, damit man sich schnell wieder aufwärmen kann. Nee, also ein Badezimmer darf nicht kalt sein. Das hasse ich.
0: Da suchen wir das Weite. Neben dir drückt morgens immer jemand auf die Snooze-Taste und der Wecker geht immer wieder alle paar Minuten. Magst du das?
1: Ich muss leider sagen, dass ich diejenige bin. Also mein Mann macht das nie. Ich bin diejenige, weil ich sehr ungern, ich stehe ja nicht gern früh auf. Wenn ich aber mal früh hoch muss, dann stelle ich den Wecker so früh, dass ich mindestens noch eine halbe Stunde liegen bleiben kann. Und dann ist natürlich alle 10 Minuten oder 8 Minuten, wie oft, weiß ich nicht. Ja. Ne? Das kennst du auch. Ne?
0: Ja, wobei ich bin, also wenn ich früh aufstehen muss, was schon ab und zu vorkommt, dann stelle ich mir den Wecker einfach 10 Minuten, bevor ich los muss. Und dann stehe ich wirklich auf, spring in meine Klamotten, nehme mein Zeug und gehe direkt los. Also dann.
1: Und du duschst nicht?
0: Nee, das mache ich dann abends.
1: Ach, das ist für mich undenkbar. Ich verlasse nie, außer zum Joggen oder Walken, ungeduscht das Haus. Weil dann das mag ich nicht, das Gefühl. Ich muss morgens die Zeit haben zu duschen. Also ungeschminkt, ja, nasse Haare, ja. Aber nicht ungeduscht.
0: Nächste Frage. Vor dir war jemand auf Toilette und es riecht nicht nach Rosen. Suchst du da das Weite?
1: Ja, schrecklich. Das finde ich ganz schlimm. Also Toilette, immer Fenster weit auf. Also wie findest du das? Stört dich das nicht?
0: Naja gut, also wer sagt schon, es riecht nach Scheiße, so habe ich es gern. Aber es ist jetzt ehrlich gesagt, also mir ist nichts Menschliches fremd.
1: Weißt du was, auf Campingplätzen gehe ich, ich kann meine Nase verschließen, ohne die, also ich kann aber die Nase verschließen. So, ja. Kannst du es auch? Also,
0: ja, wahrscheinlich.
1: Nur, dass man nichts mehr riecht. So. Und ich mache immer meine Nase zu. Ich gehe in kein Sanitärgebäude auf dem Campingplatz mit offener Nase. Ich weiß gar nicht, wie es da riecht, weil das will ich nicht wissen, wie es da riecht. Also, das finde ich eklig. Also das mag ich nicht. Also ich bin sehr geruchsempfindlich und wenn eine Toilette stinkt, dann, ja gut, dann verschließe ich halt meine Nase. Das ist meine Art, wenn ich das Weite nicht suchen kann, muss ich meine Nase verschließen.
0: So, jetzt, was machen wir jetzt? Ah, jetzt machen wir erstmal Schluss. Wir sehen uns ja gleich. Du bist ja den

and Purple Disco Machine. Anastasia. 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

Es ist kurz vor 9:30 an diesem schönen Freitag. Und wenn wir jetzt gemeinsam die Augen schließen, dann wissen wir, nur noch wenige Stunden trennen uns vom Wochenende. Ich bin an eurer Seite. Bis gleich.

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1: Im Studio Anna Löwer. Die Deutsche Bahn will dafür sorgen, dass es sauberer im ICE wird. Seit 3 Monaten sind jeden Tag mehr als 200 Reinigungskräfte in den Zügen unterwegs. Und das wirkt sich auch positiv auf die Kundenzufriedenheit aus, sagte uns Bahnsprecher Achim Staus. Bei der Bundeswehr gefährden fehlende Ersatzteile offenbar die Einsatzfähigkeit. Wie die Süddeutsche Zeitung schreibt, ist beispielsweise nur etwa die Hälfte der Schützenpanzer Marder einsetzbar. Das zeigt demnach ein interner Lagebericht des wichtigsten Reparaturdienstleisters der Truppe. Der ukrainische Präsident Selenskyj hat Russlands Staatschef Putin ein persönliches Treffen vorgeschlagen. Ziel sei ein Ende der Kämpfe, heißt es in einem offenen Brief. Russlands Antwort: Selenskyj könne nach Moskau kommen. Außerdem will man die komplette Kontrolle der ukrainischen Donbass-Region. Beides hat Selenskyj mehrfach abgelehnt. Bei der anstehenden Fußball-WM gibt es eine Änderung bei den Nationalhymnen. So steht bei den Hymnen nicht mehr nur die Startelf jeder Mannschaft, sondern der gesamte Kader auf dem Platz. Und anstatt sich in eine Reihe zu stellen, stehen die Teams außerdem um den Mittelkreis.
0: Das war das Wichtigste für den Moment. 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
2: Sonne und Wolken wechseln sich gerade ab und ab und zu kommt auch mal ein Schauer runter. Richtung Norden kann es kurz mal krachen mit einem Gewitter. Bis zum Nachmittag wird es insgesamt freundlicher, zwischendurch aber weiter wechselhaft, mit Höchstwerten meist zwischen 18 und 22 Grad. Morgen dann mehr Wolken und von Südwesten her immer wieder Schauer, vereinzelt auch Gewitter, maximal bis 25 Grad.
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3: Schön, dass ihr eingeschaltet habt. Wir haben heute eine Moderatorin bei uns, die ist aber gleichzeitig noch Bestseller-Autorin. Und am allerliebsten fährt sie mit ihrem Campingbus durch die Gegend. Guten Morgen, Bettina Tietjen.
4: Guten Morgen.
3: Ja, wir kommen dann auch noch zu einem Programmpunkt hier bei uns in der Show, vor dem Gäste und Gastgeber sich gleichermaßen fürchten. Es ist das Geschenk. Jeder muss da durch. Auch für dich haben wir eine Unmöglichkeit gefunden und die werden wir gleich gemeinsam auspacken. Musik, Musik, Musik. Ich weiß, es ist schön, wenn ich euch was erzähle, aber noch schöner ist es, wenn Musik läuft. So soll es sein. Hier ist Rosalyn mit Snap.
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0: zurück. Es ist ein wunderschöner Morgen. Die Sonne lacht. Zumindest hier bei uns im Studio, denn Bettina Tietjen ist zu Gast. Guten Morgen.
1: Guten Morgen, Barbara.
0: Ich habe ein Geschenk für dich. Das sollte jetzt vor dir stehen.
1: Ah ja, ja. Ein kleines Geschenk, tatsächlich. Soll ich das auspacken?
0: Ja, heb's mal hoch, damit ich es auch sehe, weil Bettina ist ja in unserem Hamburger Studio, während ich in Berlin sitze. Ja, sehr liebevoll verpackt.
1: Ja, ganz liebevoll. Ich habe es aber schon fast ausgepackt.
0: Sekunde. Ja, geht dann doch schnell, gell? Ich bin
1: gespannt,
0: lass dir Zeit.
1: Ah, eine Clownsnase. Eine Clownsnase ist das. Soll ich die aufsetzen?
0: Oh Gott, ja.
1: Die erinnern mich leider sehr an Eckhard von Hirschhausen.
0: Stimmt, der hat ja bei dem Red Nose Day immer, der ist immer mit so einer Clownsnase rumgelaufen, stimmt.
1: Ja, weil der ja auch so Krankenhaus-Clown macht er ja auch, hat er jedenfalls immer gemacht. Früher,
0: ganz genau.
1: Wir haben ja fünf Jahre zusammen moderiert und Eckhard hatte immer Clownsnasen dabei.
0: In jeder Hosentasche dachte man immer, was sind das da für kleine Bällchen, die er in seiner Hose hat? Und dann stellte sich heraus, es ist eine rote Clownsnase. Sieht sehr schön aus.
1: Muss ich die drauflassen
0: jetzt? Nein, überhaupt nicht. Du kannst sie runternehmen. Dieses Geschenk hat auch keinerlei Sinn, Bettina. Es ist einfach nur... Es ist einfach nur so, weißt du?
1: Aber ist doch nett, das macht doch gute Laune. Eine Clownsnase macht immer gute Laune. Kann man
0: ich
1: immer
0: finde eigentlich auch, und die hat ja in diesem Ball ist ja nur so ein kleiner Schlitz und dann kann man sich das auf die Nase setzen. Das kannst du jahrelang verwenden. Also eigentlich ist es ein gutes Geschenk.
1: Ich finde es ein super Geschenk.
0: Du wirst doch sicher bald Oma.
1: Oh, das ist ein Thema, du. Das ist ein Thema. Ich wäre sehr gerne Oma, aber es dauert leider noch ein bisschen, fürchte ich. Meine Schwestern haben beide schon die eine drei, die andere zwei Enkelkinder. Und das ist natürlich toll, darum beneide ich sie. Also ich hätte, aber meine Kinder, die sind 29 und 31. Man kann von denen nicht verlangen, dass die jetzt anfangen, ein Kind nach dem anderen zu produzieren. Aber ich denke, ich bin guter Dinge. Ich glaube, dass sie gerne beide Kinder irgendwann hätten.
0: Och, ist das toll. Du wärst eine super Oma.
1: Ich glaube, ich wäre eine gute Oma, ja. Ich wäre, glaube ich, eine alberne Oma, die gerne sehr viel Quatsch macht mit ihren Enkelkindern.
0: Geschenk haben wir ausgepackt. Ja, mehr war es irgendwie nicht. Deswegen kann ich jetzt schon mal sagen, Bettina, toll, dass du trotzdem bei uns bleibst den ganzen Morgen. Wir sind ja auch gleich wieder zurück. Ich

0: Wir sind zurück an diesem schönen Morgen. Und heute bei uns meine wunderbare Kollegin Bettina Tietjen.
1: Hallo Barbara, ich habe schon viel gelacht.
0: Hallo, ich leite etwa schon über, um ein bisschen sexy Stimmung hier zu erzeugen, denn wir wollen noch mal ein bisschen über deinen Männergeschmack sprechen. Wir wollen dich jetzt zum Duschen schicken, du wirst aufstehen und du wirst frühstücken. Mit wem machst du was? Mit Ingolf Lück, Axel Schulz oder Oliver Mommsen? Mit allen warst du schon beim Campen. Mit wem von denen gehst du duschen? Mit wem frühstückst du und mit wem wachst du morgens auf?
1: Oh, das ist natürlich jetzt wirklich schwierig. Das
0: ist eine gute Frage, gell? Habe ich auch so noch nie jemandem gestellt.
1: Ja, das ist natürlich wirklich schwierig. Also die sind alle wahnsinnig nett und, ja, und auch aber sehr lustig.
0: Weil wir gehen auch mit dem Oliver Mommsen duschen. Ist
1: sagen
0: ja wohl
1: wir mal,
0: klar.
1: Sagen wir mal, hypothetisch gehen wir duschen mit dem Oliver auf jeden Fall.
0: Ja, ja.
1: Das ist, glaube ich, kein Zweifel.
0: Keine
1: das
0: Frage.
1: Kein Zweifel dran.
0: Ja.
1: Dann würden wir, glaube ich, mit dem, was waren die anderen beiden Sachen?
0: Also alle, Axel Schulz.
1: Ja. Was mache ich mit dem?
0: Also ja, was frühstücken oder aufwachen halt so morgens.
1: Aufwachen,
0: ist ja schon sehr
1: aufwachen.
0: Groß.
1: Naja, also sagen wir mal, der Ingolf, der ist so ein bisschen neurotisch. Also das, nee, da mit dem möchte ich nicht so gerne dem aufwachen, weil der.
0: Meinst du,
1: der ist zum Beispiel immer der
0: drückt
1: also
0: das
1: ist,
0: Kissen
1: der
0: nett, auf dein Gesicht.
1: Nee, das nicht. Aber der steht fünfmal die Nacht, ist wirklich ohne Spaß. Der ist fünfmal die Nacht aufgestanden, hat immer geguckt, ob die Handbremse angezogen ist von dem Auto, weil er so eine Angst hat, das Auto könnte sich, die Bremse könnte sich lösen und das Auto mit ihm in den Abgrund fahren, als wir in den Bergen waren. Also das wäre mir, fände ich, ein bisschen anstrengend. Ich glaube, ich würde mit Oliver Mommsen duschen und aufwachen und mit den anderen beiden frühstücken.
0: Verstanden, weil du es bist, werden wir das genauso organisieren. Du, da rufe ich jetzt einfach mal beim Oliver Mommsen an und dann melde ich mich gleich nochmal bei dir. Bettina, es war leider jetzt, unsere Zeit ist schon um.
1: Oh, das ist ja schade.
0: Wir müssen schon leider jetzt, wir sind schon am Ende unseres Gesprächs, weil es jetzt einfach auch alles so schnell ging und wir so viel zu erzählen hatten. Das war sehr, sehr schön mit dir.
1: Wir haben ja so viele Themen, über die wir uns stundenlang austauschen können.
0: Und ich würde mal
1: das
0: sagen,
1: ja
0: die, also viele Themen haben wir ja nur ganz leicht touchiert und sind da noch gar nicht in die Tiefe gegangen. Vielen, vielen Dank für deinen Besuch.
1: Danke, vielen, vielen Dank, Barbara. War toll.
0: Tschüss.

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1: Im Studio Anna Löwer. Die Deutsche Bahn will dafür sorgen, dass es sauberer im ICE wird. Seit 3 Monaten sind jeden Tag mehr als 200 Reinigungskräfte in den Zügen unterwegs. Und das wirkt sich auch positiv auf die Kundenzufriedenheit aus, sagte uns Bahnsprecher Achim Staus. Bei der Bundeswehr gefährden fehlende Ersatzteile offenbar die Einsatzfähigkeit. Wie die Süddeutsche Zeitung schreibt, ist beispielsweise nur etwa die Hälfte der Schützenpanzer Marder einsetzbar. Das zeigt demnach ein interner Lagebericht des wichtigsten Reparaturdienstleisters der Truppe. Der ukrainische Präsident Selenskyj hat Russlands Staatschef Putin ein persönliches Treffen vorgeschlagen. Ziel sei ein Ende der Kämpfe, heißt es in einem offenen Brief. Russlands Antwort: Selenskyj könne nach Moskau kommen. Außerdem will man die komplette Kontrolle der ukrainischen Donbass-Region. Beides hat Selenskyj mehrfach abgelehnt. Bei der anstehenden Fußball-WM gibt es eine Änderung bei den Nationalhymnen. So steht bei den Hymnen nicht mehr nur die Startelf jeder Mannschaft, sondern der gesamte Kader auf dem Platz. Und anstatt sich in eine Reihe zu stellen, stehen die Teams außerdem um den Mittelkreis.
0: Das war das Wichtigste für den Moment. 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
2: Sonne und Wolken wechseln sich gerade ab und ab und zu kommt auch mal ein Schauer runter. Richtung Norden kann es kurz mal krachen mit einem Gewitter. Bis zum Nachmittag wird es insgesamt freundlicher, zwischendurch aber weiter wechselhaft, mit Höchstwerten meist zwischen 18 und 22 Grad. Morgen dann mehr Wolken und von Südwesten her immer wieder Schauer, vereinzelt auch Gewitter, maximal bis 25 Grad.
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willkommen zurück. Ich bin's, eure Babsi. Und ich bin ein bisschen froh und auch stolz darüber, dass in der letzten Woche wieder sehr viele Menschen mir geschrieben haben, ich kann ja hier alles Mögliche behaupten. Es kann ja überhaupt nie jemand nachprüfen. Wie auch immer. Mir hatte eine Paula geschrieben und die liebe Paula möchte wissen, liebe Barbara, welchen Ruf hattest du früher in der Klasse? Warst du der Klassenclown? Oh Gott, Paula. Das geht aber sehr weit zurück. Ich muss sagen, ich war nicht so beliebt, wie man es heute denken würde. Ich glaube, ich wurde sehr zweischneidig gesehen. Die einen fanden mich lustig und ganz, ganz viele fanden mich wahnsinnig nervig. Ich glaube, ich war sehr exaltiert und habe auch schon, ich war natürlich auch frühreif und habe eine Wahnsinnsklappe gehabt und habe sehr selbstbewusst natürlich immer so Sachen vor mir hergetrieben. Interessant, weil ich mich selber gar nicht so gesehen habe. Das wurde mir jetzt eher von den Mitschülern so zugespielt. Ich selbst habe mich als sehr unsicheres Pubertätsopfer eigentlich gesehen, mit Zahnspange und Brille und irgendwie im eigenen Körper nicht zu Hause, aber die anderen Mitschüler haben es irgendwie anders empfunden. Die waren offensichtlich noch weniger in ihrem Körper zu Hause und haben mich als echte Bedrohung empfunden. Aber ich bin eigentlich so ganz gut durchgerutscht und das Tollste ist, ich bin heute noch mit allen gut befreundet. Eigentlich wirklich jeder, der bei mir in der Klasse war, ist immer noch mit mir in Kontakt und wir machen Klassentreffen und sehen uns und haben einfach immer noch sehr viel Spaß und ich finde, es gibt nichts Schöneres als die Freunde von damals. Liebe Paula, ich hoffe, bei dir ist es genauso. Habt ihr auch Fragen an mich rund um mein Leben, meinen Körper, was auch immer oder irgendwas anderes, dann bitte her damit. Auf unserer Webseite oder in unserer App gibt es die Möglichkeit, alles loszuwerden. Aber jetzt genug geredet. Wir machen wieder ein bisschen Musik hier bei Barbaradio.

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Was machen eigentlich Männer, wenn sie alleine sind? Das frage ich mich häufig und natürlich gibt es auch dazu eine wissenschaftliche Studie. Man kann ja inzwischen alles rausfinden. Wenn Männer alleine sind, dann setzen sie sich meistens an den Computer oder an ihr Telefon und googeln. Jetzt ist die Frage, was googeln sie? Wofür interessiert sich der Mann von heute wirklich? Ja, googelt er und sucht das beste Bier? Irgendwas mit Grillen? Oder vielleicht was mit Autos? Nein, die echten, wahren Top-3-Ergebnisse sind folgende. Platz 3, er guckt sich Pornos an. Platz 2, er googelt, wie merkt man, dass Frauen einen Orgasmus haben? Das finde ich das Beste. Oh Gott, Männer sind wunderbar. Und auf Platz 1, ist mein Penis zu klein und was ist die Normalgröße? Ja. Es ist wunderbar. Also, die Welt ist doch noch so, wie wir sie alle kennen und auch vermuten. Männer sind halt auch nur Menschen und wir gucken mit einem milden Blick auf sie. Bitte beschützt diese Männer, die ihr euch zu Hause haltet. Sie sind doch irgendwie zerbrechliche Wesen. Hier geht's weiter mit der besten Musik. 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Ich freue mich, dass wir den ganzen Tag miteinander

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1: Im Studio Anna Löwer. Die Deutsche Bahn will dafür sorgen, dass es sauberer im ICE wird. Seit 3 Monaten sind jeden Tag mehr als 200 Reinigungskräfte in den Zügen unterwegs. Und das wirkt sich auch positiv auf die Kundenzufriedenheit aus, sagte uns Bahnsprecher Achim Staus. Bei der Bundeswehr gibt es offenbar einen Reparaturstau. Laut der Süddeutschen Zeitung fehlen Ersatzteile und das gefährdet die Einsatzfähigkeit. Die Zeitung beruft sich auf einen internen Bericht eines Reparaturdienstleisters. Besonders ernst ist die Lage demnach bei den Panzerfahrzeugen des Heeres. Es gibt viel Kritik an der geplanten Pflegereform von Gesundheitsministerin Wagen. In Zukunft sollen etwa Gutverdiener und Kinderlose mehr in die Pflegekasse einzahlen. Der Sozialverband Deutschland spricht von einem Spargesetz. Auch bei der Caritas und der Stiftung Patientenschutz kommen die Pläne nicht gut an. Der ukrainische Präsident Selenskyj will sich mit Kreml-Chef Putin treffen. In einem offenen Brief schlägt er ein 4-Augen-Gespräch vor, um den Krieg zu beenden. Aus Moskau heißt es, Selenskyj könne jederzeit kommen. Experten halten ein Treffen für eher unwahrscheinlich.
0: Das war das Wichtigste für den Moment. 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
2: Sonne und Wolken wechseln sich gerade ab und ab und zu kann auch mal ein Schauer runterkommen, ganz im Norden auch mit einem kurzen Gewitter. Im Südosten ist der Regen erst noch hartnäckiger, lässt dann aber nach. Dazu heute Höchstwerte von 18 bis 22 Grad. Morgen wird's in der Westhälfte oft ziemlich wolkig mit Schauern, sonst freundlicher, maximal bis 26 Grad.
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1: Ja.
2: Da ist unten so ein Table Dance drin. Das sind aber auch Veranstaltungen, Konzerte und so manchmal. Ne? Mhm. Und da waren wir auf dem Konzert und kurz danach war aber dann Table Dance. Und mein Vater und ich saßen noch da, weil ich den da irgendwie noch jemanden kannte, den ich schnell Hallo sagen wollte.
1: Ja.
2: Und dann war 11 Uhr und dann hieß es so, jetzt Table Dance. Und dann kam so eine Durchsage. Anita Stange 3, Jennifer Stange 5.
1: Nein.
2: So, und mein Papa und ich saßen tatsächlich an so einem Tisch mit so einer Stange. Und dann kam da so ein schlecht gelauntes Mädchen, ging da dran hoch und hatte halt diese riesigen Schuhe an. Und aus irgendeinem Grund mussten wir da noch kurz warten, weil irgendjemand unsere Jacken gebracht hat oder ich weiß nicht was. Und wir saßen, es war so eine absurde Situation, weil ich da mit meinem Vater saß und wir guckten natürlich dann so die Frau an. Ich musste irgendwas sagen, also habe ich gesagt, boah, Papa, die hat aber hohe Schuhe an. Ne? Und dann mein Vater war Pause und dann sagt mein Vater,
1: ja,
2: ist ja auch Winter.
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1: Charlotte Würdig liegt ihr Beckenboden und auch der Beckenboden aller anderen Frauen sehr, sehr am Herzen. Wieso sie diesem Beckenboden so große Aufmerksamkeit schenkt, das hat sie mir verraten.
2: Also im Endeffekt ist es ja so, wenn du wirklich eine gesunde, sportliche Figur Lebensdasein haben möchtest, muss ja dein Core-Bereich auf jeden Fall am Start sein.
1: Der Core ist
2: das
1: hier?
2: Das ist hier, Bauch, Rücken. Okay. So. Und dann gehört natürlich auch zwingend der Etage drunter, der Beckenboden auch mit dazu. Gerade wenn man Kinder bekommen hat, dann so ist es natürlich ganz gut, wenn da alles schön fest ist und dass man auch mal Seil springen kann, ohne dass es direkt Niagara-Fälle gibt.
1: Und das kriegt man nämlich alles wieder hin.
2: Ja, klar, das kannst du wieder hinkriegen. Natürlich mal so und man muss halt sich überlegen, wie viel ist es mir wert? Ne? Also wie wichtig ist mir das?
1: Und finde ich die Niagara-Fälle vielleicht schön.
2: Ja, vielleicht findest du die gut und dann genießt du die einfach. Für mich,
1: das gönne ich mir. Mein bisschen Abenteuerurlaub immer zu Hause beim Treppensteigen.
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1: Im Studio Anna Löwer. Die Züge im Fernverkehr und auch die Bahnhöfe sollen sauberer werden. Um das zu erreichen, hatte die Deutsche Bahn vor einigen Monaten ein Sofortprogramm gestartet. Eine Maßnahme davon, die Zahl der Reinigungskräfte im ICE, wurde mittlerweile verdoppelt. Bei der Bundeswehr gibt es offenbar einen Reparaturstau. Laut der Süddeutschen Zeitung fehlen Ersatzteile und das gefährdet die Einsatzfähigkeit. Die Zeitung beruft sich auf einen internen Bericht eines Reparaturdienstleisters. Besonders ernst ist die Lage demnach bei den Panzerfahrzeugen des Heeres. Am Frankfurter Flughafen sucht die Lufthansa heute nach der Ursache für den Zwischenfall mit einem Flieger. Die Boeing 787 wird von Experten untersucht. Die fast neue Maschine war gestern plötzlich am Gate eingeknickt und auf die Nase gefallen. Mehrere Crewmitglieder wurden verletzt. Bei der anstehenden Fußball-WM gibt es eine Änderung bei den Nationalhymnen. So steht bei den Hymnen nicht mehr nur die Startelf jeder Mannschaft, sondern der gesamte Kader auf dem Platz. Und anstatt sich in eine Reihe zu stellen, stehen die Teams außerdem um den Mittelkreis.
0: Das war das Wichtigste für den Moment. 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
2: Sonne und Wolken wechseln sich gerade ab und ab und zu kann auch mal ein Schauer runterkommen, ganz im Norden auch mit einem kurzen Gewitter. Im Südosten ist der Regen erst noch hartnäckiger, lässt dann aber nach. Dazu heute Höchstwerte von 18 bis 22 Grad. Morgen wird's in der Westhälfte oft ziemlich wolkig mit Schauern, sonst freundlicher, maximal bis 26 Grad.
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schön, dass ihr noch da seid. Schön, dass ihr dabei seid. Und ihr kennt mich natürlich. Ich bin mit meiner 100-köpfigen Redaktion natürlich unermüdlich dabei, euch neue Erkenntnisse aus der Wissenschaft auch näher zu bringen. Und ich bin auf eine Studie gestoßen, die mich tatsächlich durch ihre Seriosität schockiert hat, kann man wirklich sagen. Und zwar ist herausgekommen bei einer wissenschaftlichen Studie, dass Männer mit kurzem oder keinem Bart eher Typen für One-Night-Stands sind, während Männer mit Vollbart eher längere Beziehungen haben. Ganz toll. Also das möchte ich sehen, worauf diese wissenschaftlichen Erkenntnisse basieren. Man sagt ja auch öfter mal, jetzt ist der Bart ab. Das heißt so viel wie, jetzt geht er fremd. Sobald er sich rasiert, geht er fremd. Also passen Sie auf, sobald er sich... Also ich ehrlich gesagt, ich habe nie bei Männern darauf geachtet, was die oben in ihrem Gesicht machen, wenn die angefangen haben, sich untenrum zu rasieren. Da bin ich skeptisch geworden. Dann habe ich mal ein bisschen genauer hingeguckt. Aber bitte, gut, das sind jetzt meine persönlichen wissenschaftlichen Erhebungen, die ich da gemacht habe. Ich hoffe, ihr guckt euch euren Mann auch mal genauer an. Vielleicht hat er stehen lassen. Also wenn er jetzt einen Bart wachsen lässt, dann müsste jetzt ja nach dieser wissenschaftlichen Theorie heißen, dass er euch demnächst einen Heiratsantrag macht. Schön. Ich freue mich. Ich komme vorbei. Und jetzt geht's erstmal lustig weiter im Programm.

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0: Achtung für eine wichtige Durchsage. Das Statistische Bundesamt hat wieder den jährlichen Nudelreport veröffentlicht. Viele Männer haben jetzt Angst, es ginge um ihr bestes Stück, aber ganz falsch. Es geht um, ja, das, was draufsteht, nämlich die Nudeln. Wie viele Nudeln essen die Deutschen? Und da kann man sagen, bleiben wir stabil. Gott, ich kann es ja auch sowas von gut verstehen. Aber, und jetzt kommt die bedrohliche Nachricht, es werden immer weniger Spätzle gegessen. Das bedeutet, über kurz oder lang werden unsere geliebten Käsespätzle aussterben. Tja, die Frage ist natürlich, warum? Warum passiert das? Vielleicht wirken Spätzle noch ein Stück weit ungesunder, weil sie eigentlich, ehrlich gesagt, ja noch ein Stückchen geiler schmecken als eine ganz normale Nudel. So ein richtig schönes, butteriges Spätzlelein, ja? Ihr wisst, was ich meine. Das haut einen natürlich um. Und hier in der Redaktion gibt es einen Kollegen, der kommt aus dem Schwabeländle und der ist ganz besonders betroffen über die Tatsache, dass Spätzle demnächst von unseren Tischen verschwinden sollen.
1: Ach du Mai, mein liebes Käsespätzle, mein liebes Herzle so gold, mit Käse überbacken so schön und old. Die lieb ich schon seit meiner Kindheit, du bist mein Held. Ohne die ist alles kalt. Du bist mein Welt, dein Duft, dein Geschmäckle, das ist schon pure Magie. Wenn ich die sehe, dann singt mein Herzle eine Melodie. Mit Zwirbler und Butter so frei, und Käsespätzle, ich möchte immer bei dir sein.
0: Gott, einerseits bin ich betroffen, hab Tränen in den Augen. Andererseits weiß ich natürlich auch, warum die Dinge hier so laufen, wie sie laufen, wenn meine Redaktion eine Ode an Käsespätzle schreibt, anstatt andere Dinge zu erledigen. Nein, aber fantastisch. Hier geht's weiter mit Musik. Muss mir kurz ein Taschentuch holen.

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1: Im Studio Anna Löwer. Die Deutsche Bahn will dafür sorgen, dass es sauberer im ICE wird. Seit 3 Monaten sind jeden Tag mehr als 200 Reinigungskräfte in den Zügen unterwegs. Und das wirkt sich auch positiv auf die Kundenzufriedenheit aus, sagte uns Bahnsprecher Achim Staus. Bei der Bundeswehr gibt es offenbar einen Reparaturstau. Laut der Süddeutschen Zeitung fehlen Ersatzteile und das gefährdet die Einsatzfähigkeit. Die Zeitung beruft sich auf einen internen Bericht eines Reparaturdienstleisters. Besonders ernst ist die Lage demnach bei den Panzerfahrzeugen des Heeres. Der ukrainische Präsident Selenskyj will sich mit Kreml-Chef Putin treffen. In einem offenen Brief schlägt er ein 4-Augen-Gespräch vor, um den Krieg zu beenden. Aus Moskau heißt es, Selenskyj könne jederzeit kommen. Experten halten ein Treffen für eher unwahrscheinlich. Heute startet die Festivalsaison in Deutschland. Los geht's mit Rock am Ring und Rock im Park. Am Nürburgring und in Nürnberg wird bis Sonntag gefeiert. Auf den Bühnen stehen unter anderem Materia und Iron Maiden. Die Veranstalter rechnen mit rund 170.000 Fans. Die Festivals sind ausverkauft.
0: Das war das Wichtigste für den Moment. 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
2: Sonne und Wolken wechseln sich gerade ab und ab und zu kommt auch mal ein Schauer runter. Später am Nachmittag kann es im Norden und in den östlichen Mittelgebirgen auch kurz krachen mit einem Gewitter. Sonst bleibt's meist freundlich gemischt. Die Höchstwerte liegen bei 18 bis 22 Grad. Morgen dann erst noch ziemlich sonnig, nachmittags ziehen mehr Wolken rein und vereinzelt gibt's wieder Schauer oder ein kurzes Gewitter. Maximal bis 26 Grad.
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was für ein schöner Tag heute ist. Und wir sind alle zusammen. Und jetzt kommt, in der letzten Woche habe ich sogar Post bekommen. Zum Beispiel von Judith. Und die möchte wissen, liebe Barbara, schreibst du eigentlich Tagebuch? Nein, Judith, ich schreibe nicht mehr Tagebuch, aber ich habe extrem viel Tagebuch geschrieben, als ich ein Mädchen war, so zwischen, vielleicht sagen wir mal zwischen 12 und 22 habe ich sehr viel geschrieben. Nee, eigentlich länger. Ich habe eigentlich, bis ich 30 war, würde ich mal sagen, ziemlich viel geschrieben. In manchen Phasen sehr viel und dann auch mal wieder ein paar Jahre nicht, aber da sind sehr, sehr viele Bücher zusammengekommen, die bei mir zu Hause liegen und die wirklich niemals jemand lesen darf. Das ist mir extrem wichtig. Sollte mir etwas passieren, müssen diese Bücher sofort verbrannt werden. Da darf keiner reingucken und man darf nicht sagen, oh, wir machen jetzt ein Buch aus Mamas Tagebucheinträgen mit Fotos und so. Auf gar keinen Fall. Liebe Judith, ich hoffe, ich konnte deine Frage beantworten. Ich finde es aber gut, in einem gewissen Alter Tagebuch zu schreiben, weil man wirklich viel über sich erfährt und weil man natürlich später, dann 30 Jahre später, schon sehr, sehr, sehr viel zu lachen hat. Und man ist auch sehr erstaunt darüber, wie wenig man noch erinnert, weil das meiste davon, was da drin steht, hat man eigentlich vergessen. Ist vielleicht auch ganz gut so. So, ich hoffe, ihr habt auch Fragen an mich und wenn ja, dann schickt mir die einfach in unserer App oder auf unserer Webseite. Hier geht's jetzt weiter mit der besten Musik für euch.

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Ich bin's, die Babsi aus der Barbaradio-Redaktion und ich habe euch was ganz, ganz Tolles mitgebracht. Den neuesten heißen Scheiß, ich schätze mal, wahrscheinlich aus Berlin. Es gibt nachhaltige Unternehmen, die sich wirklich darum kümmern, jetzt neue Dinge zu erfinden, gerade im Textilbereich, wo ja unglaublich viel Umweltverschmutzung stattfindet. Und da will man jetzt vor allem mit recycelten Materialien arbeiten. Und deswegen hat dieses Startup sich darauf konzentriert, einen Pullover zu produzieren, der aus Menschenhaaren besteht. Und zwar werden diese Haare, Menschenhaare mit einem Spinnrad zu Garn gemacht. Mit einem Spinnrad wie bei Baumwolle und dann werden daraus Pullover gestrickt. Meine Freundin, die hat so eine Haarphobie, wenn die irgendwo ein Haar so, letztens ist so ein Haarknäuel an uns vorbeigeweht, als wir im Café saßen, da hat die sich wirklich fast übergeben. Also ich bin mir nicht sicher, ob man mit dieser Idee wirklich in der Breite der Gesellschaft ankommt. Es ist ein toller Ansatz, aber aus Menschenhaar. Ich stelle mir dann vor, wie rekrutiert man dieses Haar? Und da ist mir eingefallen, dass bei Friseuren ja sehr viel anfällt. Also das heißt, man könnte immer abends so eine Tour machen mit so einem Müllsack und könnte dann das abholen, was den ganzen Tag über in so einem Friseurbetrieb irgendwie zusammengekehrt wird. Boah. Und daraus strickt man sich dann so einen schönen Angora-Pulli. Oh. Ah. Also ich bleib bei Kaschmir. 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
1: Im Studio Mia Hehn. Die Deutsche Bahn will dafür sorgen, dass es sauberer im ICE wird. Seit 3 Monaten läuft ein Sofortprogramm für den Fernverkehr. Tagtäglich sind mittlerweile über 200 Reinigungskräfte in den Zügen unterwegs. Und das wirkt sich auch auf die Kundenzufriedenheit aus, sagte uns Bahnsprecher Achim Staus. Bei der Bundeswehr gefährden fehlende Ersatzteile offenbar die Einsatzfähigkeit. Wie die Süddeutsche Zeitung schreibt, ist beispielsweise nur etwa die Hälfte der Schützenpanzer Marder einsetzbar. Das zeigt demnach ein interner Lagebericht des wichtigsten Reparaturdienstleisters der Truppe. Mehr als die Hälfte aller Unternehmen in Deutschland nutzt inzwischen künstliche Intelligenz. Das zeigt eine Umfrage des IFO-Instituts. KI ist in der deutschen Wirtschaft endgültig in der Breite angekommen, sagen die Experten. Besonders stark verbreitet ist KI in der Industrie und bei Dienstleistern. Bei der anstehenden Fußball-WM gibt's eine Änderung bei den Nationalhymnen. So steht nicht mehr nur die Startelf jeder Mannschaft, sondern der gesamte Kader auf dem Platz, und zwar um den Mittelkreis. Am 11. Juni geht's los.
0: Das war das Wichtigste für den Moment. 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
2: Sonne und Wolken wechseln sich gerade ab und ab und zu kommt auch mal ein Schauer runter. Später am Nachmittag kann es im Norden und in den östlichen Mittelgebirgen auch kurz krachen mit einem Gewitter. Sonst bleibt's meist freundlich gemischt. Die Höchstwerte liegen bei 18 bis 22 Grad. Morgen dann erst noch ziemlich sonnig, nachmittags ziehen mehr Wolken rein und vereinzelt gibt's wieder Schauer oder ein kurzes Gewitter. Maximal bis 26 Grad.
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Und damit es auch so bleibt, lecke ich mal ganz kurz alles an. Verstehst du? Einmal mit der Zunge drüber, weil was angeleckt ist, gehört ja definitiv mir. 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Also, ich lecke mich hier noch kurz durch den Sender und spiele in der Zwischenzeit für euch Musik.

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ihr hört Barbaradio und ich habe wieder eine wichtige Erkenntnis für euch mitgebracht. Die große Überschrift lautet: Lästern macht produktiver. Das haben nämlich Wissenschaftler rausgefunden. Ihr könnt ganz einfach die Produktivität im Job erhöhen, indem ihr sehr viel lästert. Ja, über Kollegen herziehen, das Schlechte nach vorne kramen, all diese Sachen. Das Ganze nennt sich Watercooler-Effekt und es hat gezeigt, dass ein Team produktiver wird, wenn man sich halt mehrmals am Tag trifft, am Wasserspender oder an anderer Stelle und so richtig die Kollegen durchhechelt, richtig lästert. Das steigert nämlich am Ende den Zusammenhalt, man findet vielleicht auch gemeinsame Feinde und es steigert auch die Offenheit im Team. Also, was lernen wir im Umkehrschluss? Wenn ihr zu nett seid, dann seid ihr Loser im Job.

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1: Im Studio Mia Hin. Die Züge im Fernverkehr und auch Bahnhöfe sollen sauberer werden. Um das zu erreichen, hat die Deutsche Bahn vor einigen Monaten ein Sofortprogramm gestartet. Und mittlerweile zeigt sich, die Maßnahmen wirken langsam. Die Zahl der Reinigungskräfte im ICE wurde mittlerweile auf 200 verdoppelt. Die EU und die Bundesregierung begrüßen den Vorschlag des ukrainischen Präsidenten Selenskyj für ein Ende des Kriegs mit Russland. In einem offenen Brief schlägt er ein Vier-Augen-Gespräch mit Kreml-Chef Putin vor. Aus Moskau heißt es, Selenskyj könne jederzeit kommen. Der hatte hingegen einen neutralen Ort vorgeschlagen. Nach der Obduktion des toten Buckelwals in Dänemark bleibt die Todesursache zunächst weiter unklar. Eine Auswertung der Proben im Labor soll jetzt Klarheit bringen. Eine private Rettungsinitiative hatte den Wal in die Nordsee gebracht. Wenig später wurde er tot vor Anholt angespült. Eishockey-Bundestrainer Harald Kreis ist seinen Job los. Nach den enttäuschenden Auftritten bei Olympia und der WM zieht der DEB jetzt die Reißleine und beendet die Zusammenarbeit. Wer den 67-Jährigen beerbt, ist noch unklar. Laut Medienberichten könnte Ex-Bundestrainer Uwe Krupp zurückkehren.
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2: Sonne und Wolken wechseln sich heute Nachmittag ab und ab und zu kommt auch mal ein Schauer runter. Richtung Norden sind kurze Gewitter drin. Dazu liegen die Temperaturen gerade meist zwischen 18 und 22 Grad, an der Küste eher um 16. Morgen geht's dann mit mehr Wolken weiter, aber auch mit sonnigen Phasen und maximal bis 26 Grad.
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oben. Aber wir sind schon sehr serviceorientiert und natürlich immer den neuesten Trends hinterher. Ihr kennt mich. Alles, was sozusagen fashionmäßig unterwegs ist, wird hier bei uns besprochen. Heute geht's mal in einen ganz anderen Bereich. Ich habe mich mit Putzhacks beschäftigt. Und auch da ist natürlich das scharfe Reinigungsmittel nicht mehr so gerne gesehen in Bad und Küche. Man reinigt jetzt alternativ und mir ist aufgefallen, das Neueste vom Neuen, Doppelpunkt, Putzen mit Kartoffeln. Also, ihr schneidet euch eine Kartoffel sozusagen in der Mitte durch, möglichst groß idealerweise, denn angeblich kann man mit der Stärke der Kartoffeln ideal Kalkflecken loswerden. Und jetzt kommt's, mit Kartoffelpüree kommt man sogar in die Ecken. Ich als Kartoffelsalatesserin frage mich, ob das auch funktioniert. So eine richtige Kartoffel habe ich nämlich gar nicht im Kühlschrank.

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Schön, dass ihr eingeschaltet habt. Einen wunderschönen guten Tag. Es gibt jetzt eine ganz, ganz wichtige Meldung in Sachen Unterwäschetrends. Aber diesmal für Männer. Ladies and Gentlemen, hold on to your seat. Der neueste Trend ist nämlich in der Männerwelt jetzt eine Unterhose aus Spitze. Und zwar geschnitten wie eine Boxershorts, aber das Ganze eng anliegend und aus Spitze. Ich habe hier jetzt so ein Bild, hat mir netterweise die Redaktion ausgedruckt. Ist auch lebensgroß, glaube ich. Aber ich weiß noch nicht so ganz, wie ich es finden soll. Also so eine Spitzenhose an einem Mann. Aber man muss ja sagen, mit der Spitzenunterhose wird ein Mann vielleicht ganz gut zurechtkommen, weil er ist es ja gewohnt, dass in der Unterhose Löcher sind.

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1: Im Studio Mia Hin. Die Deutsche Bahn will dafür sorgen, dass es sauberer im ICE wird. Seit 3 Monaten läuft ein Sofortprogramm für den Fernverkehr. Tagtäglich sind mittlerweile über 200 Reinigungskräfte in den Zügen unterwegs. Und das wirkt sich auch auf die Kundenzufriedenheit aus, sagte uns Bahnsprecher Achim Staus. Bei der Bundeswehr gefährden fehlende Ersatzteile offenbar die Einsatzfähigkeit. Wie die Süddeutsche Zeitung schreibt, ist beispielsweise nur etwa die Hälfte der Schützenpanzer Marder einsetzbar. Das zeigt demnach ein interner Lagebericht des wichtigsten Reparaturdienstleisters der Truppe. Mehr als die Hälfte aller Unternehmen in Deutschland nutzt inzwischen künstliche Intelligenz. Das zeigt eine Umfrage des IFO-Instituts. KI ist in der deutschen Wirtschaft endgültig in der Breite angekommen, sagen die Experten. Besonders stark verbreitet ist KI in der Industrie und bei Dienstleistern. Heute startet die Festivalsaison in Deutschland. Los geht's mit Rock am Ring und Rock im Park. Am Nürburgring und in Nürnberg wird bis Sonntag gefeiert. Die Veranstalter rechnen mit rund 170.000 Fans. Die Festivals sind ausverkauft.
0: Das war das Wichtigste für den Moment. 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
2: Sonne und Wolken wechseln sich heute Nachmittag ab und ab und zu kommt auch mal ein Schauer runter. Richtung Norden sind kurze Gewitter drin. Dazu liegen die Temperaturen gerade meist zwischen 18 und 22 Grad, an der Küste eher um 16. Morgen geht's dann mit mehr Wolken weiter, aber auch mit sonnigen Phasen und maximal bis 26 Grad.
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wieder zurück hier bei uns. Schön, dass ihr da seid. Ich habe Hörerpost bekommen von Lena. Die legt den Finger ein bisschen in die Wunde, sag ich mal, indem sie schreibt, liebe Barbara, jetzt wo du über 50 bist, wann kommt bei dir eigentlich der Kurzhaarschnitt? Das ist super. Ja, das ist wirklich so. Also, ich meine, es gibt tolle Kurzhaarschnitte und wirklich toll. Also, ich meine, den tollsten hatte ja, finde ich, Lady Di. Aber ich habe mir geschworen, dass meine Haare lang bleiben bis zuletzt. Ich sehe manchmal so Frauen, die sind dann schon alt und dann haben die immer noch, wenn sie gute Haare haben, so lange Haare und es sieht wahnsinnig, ich weiß nicht, sieht irgendwie, finde ich manchmal ganz gut aus, weil alle Frauen, das stimmt schon, fangen irgendwann an so mit 50, Mitte 50, sich so einen praktischen schulterlangen Bob schneiden zu lassen und das werde ich nicht machen. Ich habe es zumindest nicht vor, liebe Lena, aber natürlich, jede Frisur ist schön, das wollte ich nur noch mal sagen, aber ich will die Haare lang. So, schreibt mir, wenn ihr auch noch irgendeine Frage an mich habt, überhaupt gar kein Problem. In unserer App oder auf unserer Webseite könnt ihr alles loswerden. Bis gleich.

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Es gibt einen neuen Instagram-Kanal. Darüber wollte ich euch jetzt aufklären, der gerade ziemlich erfolgreich ist und zwar mit 1,3 Millionen Abonnenten. Wirklich. Also da kriegt selbst Kai Pflaume Tränen in die Augen. Und das Ding wächst und wächst und wächst. Ich gebe zu, die Inhalte dieses Kanals sind speziell. Es ist nämlich Pinkeln mit landschaftlichem Überbau, sage ich jetzt mal. Also ein Mann steht an wunderschönen Orten und pinkelt. Und dabei sieht man, jetzt kommt die schlechte Nachricht, nur den Strahl, sonst gar nichts, auch nicht sein Gesicht. Andreas Burani, bist du das? Frage ich mich einfach mal. Ich suche dich schon so lange. Vielleicht versuchst du dich auf diese Art und Weise in unsere Herzen zu spielen.

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1: Im Studio Mia Hehn. Die Züge im Fernverkehr und auch Bahnhöfe sollen sauberer werden. Um das zu erreichen, hat die Deutsche Bahn vor einigen Monaten ein Sofortprogramm gestartet. Und mittlerweile zeigt sich, die Maßnahmen wirken langsam. Die Zahl der Reinigungskräfte im ICE wurde mittlerweile auf 200 verdoppelt. Volodymyr Zelensky will direkt mit Kreml-Chef Putin über ein Kriegsende reden. Die EU und Deutschland haben den Vorschlag des ukrainischen Präsidenten begrüßt. Ziel sei ein Ende der Kämpfe, heißt es in einem offenen Brief. Zelensky könne nach Moskau kommen, erklärte Russland. Das hat der aber bisher immer abgelehnt. Bei der Bundeswehr gibt es offenbar einen Reparaturstau. Laut Süddeutscher Zeitung fehlen Ersatzteile und das gefährdet die Einsatzfähigkeit. Sie beruft sich auf einen internen Bericht eines Reparaturdienstleisters. Besonders ernst ist die Lage demnach bei den Panzerfahrzeugen des Heeres. Bei der anstehenden Fußball-WM gibt's eine Änderung bei den Nationalhymnen. So steht nicht mehr nur die Startelf jeder Mannschaft, sondern der gesamte Kader auf dem Platz, und zwar um den Mittelkreis. Am 11. Juni geht's los.
0: Das war das Wichtigste für den Moment. 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
2: Sonne und Wolken wechseln sich gerade ab. Ab und zu kommt auch mal ein Schauer runter. Und im Norden sind sogar kurze Gewitter möglich. Dazu aktuell meist 18 bis 22 Grad. An der Küste teils nur 16. Morgen dann oft erst freundlich. Später ziehen mehr Wolken auf. Dazu wieder einzelne Schauer und vereinzelt Gewitter. Maximal bis 26 Grad.
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0: denke, kann ich's eigentlich kaum erwarten.
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2: Martin Rutter war bei mir im Studio. Das war ganz toll. Und für mich gibt es ja nichts Süßeres als Hunde, die kleine Babys beschützen. Es gibt dann so Videos auf Instagram, wo sich der Hund zum Baby in die Wiege legt und das Baby dann so zudeckt mit einer Decke. Oh Gott! Während ich noch Tränen in den Augen habe, hat Hundeprofi Martin Rutter zu diesem Thema eine ganz andere Einstellung. Bitte sehr.
3: Ich schreibe dann immer Beschwerdemails.
2: Ach so,
3: okay. Und ich analysiere dann diese Videos, weil es gibt genau das. Alles darf passieren.
2: Ja.
3: Nur nicht, dass der Hund auch nur eine Hundertstelsekunde glaubt, das Kind gehöre ihm. Wenn das passiert,
2: okay,
3: ist es riesig gefährlich. Und zwar nicht, weil der jetzt sagt, ich beiß den Nachbarn, der ans Kind geht. Das ist auch nicht schön, aber das ist für mich nicht so relevant. Aber in dem Moment, wo der Hund glaubt, das ist mein Kind, ich kann es zudecken, es ablecken, es putzen, es verteidigen, heißt es auch, ich darf es maßregeln. Und die Gefahr kommt, wenn die Babys dann anfangen, sich zu bewegen, die krabbeln weg,
2: ja,
3: haben diese Hunde in aller Regel die Tendenz, die Kinder zurückzuholen. Und eine Maßregelung von Hund zu Hund läuft im Gesichtsbereich. Das heißt, die Mutter greift den Welpen über die Schnauze. Und das sind dann genau die schweren Beißunfälle, wo dann der Husky plötzlich sagt, ach, ich greife mal eben kurz übers Maul, ja, damit er weiß, ich gehe wieder zurück. Und dann ist die Hölle los. Also da, das sind die Videos, wo mir wirklich, da kriege ich Gänsehaut.
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Liebe Freunde, ihr wisst ja, ich bin eure direkte Verbindung nach Hollywood. Ich habe nämlich gelesen, dass Jessica Biel, ihr kennt sie alle, tolle amerikanische Schauspielerin, verraten hat, dass sie ab und zu unter der Dusche isst, zum Beispiel Joghurt. Ja, und sie hat sich extra in die Dusche so eine kleine Ablage gebaut, wo sie sich dann das Essen abstellt. Ja, ganz ehrlich, Freunde, da ist sie nicht die Erste. Ich esse meine Wiener Würstel unter der Dusche und da, wo andere Duschgel und Shampoo stehen haben, da steht bei mir die Remoulade, Ketchup und Senf in so Spendern. Zum Rausdrücken. Ja, fantastisch. Tipp für alle übrigens, die heiß duschen, Brühwürfel in den Duschkopf

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1: Im Studio Mia Hehn. Die Deutsche Bahn will dafür sorgen, dass es sauberer im ICE wird. Seit 3 Monaten läuft ein Sofortprogramm für den Fernverkehr. Tagtäglich sind mittlerweile über 200 Reinigungskräfte in den Zügen unterwegs. Und das wirkt sich auch auf die Kundenzufriedenheit aus, sagte uns Bahnsprecher Achim Staus. Kanzler Merz reist am Sonntag nach London. Zusammen mit Briten-Premier Starmer und Frankreichs Präsident Macron trifft er sich dort mit dem ukrainischen Präsidenten Zelensky. Dabei soll es um die weitere Unterstützung Kiews und den verstärkten Druck auf Russland gehen. Mehr als die Hälfte aller Unternehmen in Deutschland nutzt inzwischen künstliche Intelligenz. Das zeigt eine Umfrage des IFO-Instituts. KI ist in der deutschen Wirtschaft endgültig in der Breite angekommen, sagen die Experten. Besonders stark verbreitet ist KI in der Industrie und bei Dienstleistern. Heute startet die Festivalsaison in Deutschland. Los geht's mit Rock am Ring und Rock im Park. Am Nürburgring und in Nürnberg wird bis Sonntag gefeiert. Die Veranstalter rechnen mit rund 170.000 Fans. Die Festivals sind ausverkauft.
0: Das war das Wichtigste für den Moment. 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
2: Sonne und Wolken wechseln sich am Abend ab und ab und zu kommt noch ein Schauer runter. Im Norden kann es auch mal kurz krachen mit Gewitter. In der Nacht lässt das Ganze nach, später wird es teils klar und stellenweise neblig. Die Tiefstwerte liegen zwischen 12 und 6 Grad. Morgen dann mehr Wolken, dazu immer mal wieder Schauer und vereinzelt Gewitter. Maximal bis 26 Grad.
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1: Hallo, jetzt wird's wieder spannend, denn ich darf mich mit meinen Hörerinnen und Hörern befassen. Das mache ich ja am allerliebsten, wenn es hier keine Einbahnstraße ist und ich nur irgendwas rausschnattere und nichts zurückkommt, sondern ihr habt wieder Fragen eingeschickt. Hörerpost, diesmal von Helena. Sie fragt, Barbara, wovor ekelst du dich? Und das ist ganz interessant. Ich habe was, was glaube ich viele Leute haben, weil das gibt so ein richtiges Phänomen, auch im Internet, worüber man lesen kann. Und zwar ist es so eine gewisse Angst vor einer bestimmten Struktur, so eine löchrige Struktur. Und zwar kann man da so einen Test machen und dann sieht man da immer so wie so Blumen oder so Korallen, die so im Meer wachsen oder bestimmte Sachen. Und wenn man sich dann so richtig doll ekelt, dann hat man das. Und das Lustige ist, genau diese Struktur, die findet man in der Elbphilharmonie. Die gesamte Elbphilharmonie ist aus akustischen Gründen mit so einer Art Lochmuster ausgestattet. Und jedes Mal, wenn ich in der Elbphilharmonie moderiere, stehe ich auf der Bühne und habe so auf dem Rücken Gänsehaut und im Gesicht auch, weil ich ständig diese Löcher an den Wänden angucke und mir denke, uah, uah. Und meine Freundin hat es auch und der schicke ich dann immer ein Foto und dann uah, uah, machen wir beide die ganze Zeit so. Also davor ekel ich mich. Ich weiß auch nicht, was das ist, glaube ich, was sehr tiefsitzendes. Ich ekel mich jetzt nicht vor irgendwelchen Tieren, muss ich sagen. Also ich habe Schiss so ein bisschen vor Spinnen, aber jetzt ekeln tue ich mich tatsächlich eher vor diesen Lochmustern. Seltsame Antwort, oder Helena? Aber ich war ehrlich. Ich freue mich, wenn ihr was über mich wissen wollt, schickt mir gerne eure Fragen ein. Hier auf unserer Webseite oder in unserer App. Und ich freue mich jetzt auf das, was kommt, weil jetzt gibt's nämlich für euch die beste Musik. Die gehört nämlich auch in unser Programm.

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1: Ja, ich bin's, eure Shakira aus Gröbenzell. Ich bin ein bisschen neidisch, weil ich habe jetzt gesehen, Shakira hat in ihrem Heimatort in Kolumbien eine Bronzestatue bekommen mit ihrer typischen Tanzpose. Also Arme überm Kopf, so zusammengeklappt irgendwie, Brust raus, Arsch raus, Hohlkreuz, ein Beinchen so aufgestellt und da ist sie gerade dabei, ihren Po so ein bisschen zu schwingen. Der Rock fliegt hinten so, ziemlich geil. Also hier wurde echt viel Bronze verbaut, würde ich jetzt mal sagen. Ich sehe das jetzt gerade neben so einem echten Menschen, also würde ich mal sagen, dieses Ding ist, das sieht aus, als wäre die fast 10 Meter hoch oder 8. Das ist ziemlich beeindruckend, muss ich sagen. Und ich frage mich, was muss man eigentlich in Deutschland noch leisten, dass vielleicht irgendwann mal eine Gemeinde, vielleicht sogar meine Heimatgemeinde Gröbenzell auf mich zukommt und sagt, Barbara, wir sind bereit für eine Bronzestatue. Und dann frage ich mich, in welcher Pose würde man mich darstellen als Skulptur? Und ich habe eine kleine Idee. Es muss ja was Typisches sein, was Wiedererkennbares, wo jeder sagt, ah, das ist die Barbara. So, ich würde mich dabei sozusagen porträtieren lassen, wie ich mir gerade ein Bruschetta-Brötchen quer in den Mund stecke. Ist eine typische Pose, jeder weiß sofort, das ist die Barbara. Und gleichzeitig, finde ich, ist das auch nochmal so sehr schön zu machen, glaube ich, für den Skulpteur. Diese kleinen Tomatenwürfelchen und der Knoblauch und dann das triefende Öl, da könnte man so Tropfen machen. Das läuft mir dann so das Kinn runter. Ich hätte Ideen. Man müsste halt jetzt Kontakt

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1: Im Studio Mia Hin. Die Züge im Fernverkehr und auch Bahnhöfe sollen sauberer werden. Um das zu erreichen, hat die Deutsche Bahn vor einigen Monaten ein Sofortprogramm gestartet. Und mittlerweile zeigt sich, die Maßnahmen wirken langsam. Die Zahl der Reinigungskräfte im ICE wurde mittlerweile auf 200 verdoppelt. Die EU und die Bundesregierung begrüßen den Vorschlag des ukrainischen Präsidenten Selenskyj für ein Ende des Kriegs mit Russland. In einem offenen Brief schlägt er ein Vier-Augen-Gespräch mit Kreml-Chef Putin vor. Aus Moskau heißt es, Selenskyj könne jederzeit kommen. Der hatte hingegen einen neutralen Ort vorgeschlagen. Heute startet die Festivalsaison in Deutschland. Los geht's mit Rock am Ring und Rock im Park. Am Nürburgring und in Nürnberg wird bis Sonntag gefeiert. Die Veranstalter rechnen mit rund 170.000 Fans. Die Festivals sind ausverkauft. Der Traum von Alexander Zverevs ersten Grand-Slam-Titel lebt weiter. Der Hamburger Tennisprofi hat bei den French Open in Paris souverän das Finale erreicht. Zverev gewann sein Vorschlussrunden-Match gegen den Tschechen Jakub Menzik in 4 Sätzen. Sein Endspielgegner steht noch nicht fest.
0: Das war das Wichtigste für den Moment. 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
2: Sonne und Wolken wechseln sich am Abend ab und ab und zu kommt noch ein Schauer runter. Im Norden kann es auch mal kurz krachen mit Gewitter. In der Nacht lässt das Ganze nach, später wird es teils klar und stellenweise neblig. Die Tiefstwerte liegen zwischen 12 und 6 Grad. Morgen dann mehr Wolken, dazu immer mal wieder Schauer und vereinzelt Gewitter. Maximal bis 26 Grad.
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1: Oliver Kalkofer hat mich letztens hier im Studio besucht. Und wenn sich ja einer mit Fernsehen auskennt, dann ist es tatsächlich er. Aber er hat ja mal so einen Überblick über ganz Europa, vielleicht die ganze Welt. Wo gibt's denn seiner Meinung nach das beste Fernsehen?
2: Also sagen wir mal so, die ganzen schlimmen Sachen, die wir kennen, ne, die kommen auch zum größten Teil aus England oder auch aus Amerika. Aber der Unterschied ist, dass du so in England, Amerika auch, da kommen auch die ganzen tollen Sachen her. Und in Deutschland hängen wir hinterher, aber es wird besser, finde ich. Aber wir sind jahrzehntelang hinter unseren Möglichkeiten zurückgeblieben, weil wir haben gute Autoren, wir haben gute Regisseure, wir können gute Sachen machen, aber man hat sich nicht getraut. Die Öffentlich-Rechtlichen trauen, also gerade was im fiktionalen Bereich angeht, die haben sich nicht getraut. Und wir haben hier immer noch, wenn du die Öffentlich-Rechtlichen anschaust, haben wir fast nur Krimiserien ohne Ende. Krimis, Schmunzelkrimis, ernste Krimis, diese Krimis, jene Krimis. Dann noch ein bisschen Krankenhaus und Familie. So, und das ist es eigentlich. Und mal vielleicht noch Schule oder so. Aber das ist, also sonst gibt es ja nichts, was irgendwie Genre ist in irgendeiner Form oder sonst wie. Und dann viel so Geschichtliches, was mit deutscher Geschichte oder auch sonst wie zu tun hat. Und Dramen. Das andere, und in England, in Amerika hast du auch diesen ganzen Kram, den ganzen Schrott, aber die sind immer bemüht, innovativ zu sein. Und in Deutschland sind wir das nicht, sondern gucken immer, was machen die anderen. Und das ist das alte Problem, was wir immer hatten.
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ist soweit. Schön, dass ihr eingeschaltet habt. Ja, die Hörerpost steht jetzt bei uns auf dem Programm. Es ist ja immer wieder toll, wenn nicht nur ich was raussende, sondern wenn auch von euch was zurückkommt. Die Elke hat mir geschrieben, sie möchte wissen, hey Barbara, magst du eigentlich Überraschungen? Also Freunde, jetzt schaut mich doch mal genau an und dann überlegt euch mal, mag ich Überraschungen? Natürlich mag ich Überraschungen. Ich finde es total toll, wenn man mich überrascht. Allerdings muss ich sagen, man hat mich schon lange nicht mehr überrascht. Also, ich weiß gar nicht, wann ich zuletzt irgendwas mal bekommen habe, womit ich nicht gerechnet habe oder man sich irgendwie was für mich ausgedacht hat. Ich finde es ganz toll und ich kann es überhaupt nicht verstehen, dass es Leute gibt, die sagen, ich mag keine Überraschungen. Weil es gibt ja so Kontrollettis, die wollen alles genau wissen, was passiert. Und dann wollen die genau vorher wissen, wer kommt und wie viele Leute und was es dann zu essen gibt und was genau gemacht wird und so. Da bin ich total locker. Mich kannst du wirklich abholen und irgendwo hinfahren und dann einfach rauslassen und dann stehen da 1000 Leute und dann kannst du mir auch sagen, bitte moderieren noch eine Kleinigkeit. Würde ich auch machen. Also fände ich toll. Ich liebe alles, was anders ist als das, was ich mir vorher überlegt habe, sozusagen. Also Überraschungen. Ich liebe Überraschungen, lieber Elke. Deswegen, ja, überrascht mich doch mal. Ich weiß jetzt auch nicht, wie das funktionieren soll. Wie auch immer, überrascht mich mit tollen Fragen zum Beispiel über die nächsten Wochen, indem ihr die Fragen einschickt hier in unserer App oder auf unserer Webseite. Da freue ich mich nämlich immer am meisten, wenn ich mitkriege, dass ihr da draußen mir auch wirklich zuhört. Großes Kompliment für mich. Gleich lohnt sich das Zuhören ganz besonders, denn es gibt Musik. Die beste Musik für euch.

Wisst ihr, was ich mir gerade überlegt habe für euch? Hört doch mal auf zu kochen, das dauert ja wieder so lange. Jetzt bestellt ihr euch einfach eine Pizza oder ihr macht euch einfach nur Kartoffeln mit so ein bisschen Quark. Dann dauert es nicht so lange, ihr steht nicht ewig in der Küche und stattdessen legt ihr euch aufs Sofa, nehmt die Füße schön hoch, schließt die Augen und hört dem zu, was ich euch vorbereitet habe. Nämlich richtig gute Musik hier bei Baba.

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1: Im Studio Mia Hin. Die Deutsche Bahn will dafür sorgen, dass es sauberer im ICE wird. Seit 3 Monaten läuft ein Sofortprogramm für den Fernverkehr. Tagtäglich sind mittlerweile über 200 Reinigungskräfte in den Zügen unterwegs. Und das wirkt sich auch auf die Kundenzufriedenheit aus, sagte uns Bahnsprecher Achim Staus. Russlands Präsident Putin hat ein Treffen mit dem ukrainischen Präsidenten Zelensky abgelehnt. Darin sehe er keinen Sinn, solange kein Friedensabkommen vorliegt, so Putin beim Petersburger Wirtschaftsforum. Zelensky hatte so ein Treffen mit Putin in einem offenen Brief vorgeschlagen. Bei der Bundeswehr gefährden fehlende Ersatzteile offenbar die Einsatzfähigkeit. Wie die Süddeutsche Zeitung schreibt, ist beispielsweise nur etwa die Hälfte der Schützenpanzer Marder einsetzbar. Das zeigt demnach ein interner Lagebericht des wichtigsten Reparaturdienstleisters der Truppe. Es ist die Generalprobe, bevor die Fußball-WM losgeht. In Chicago testet die deutsche Mannschaft morgen gegen Co-Gastgeber USA. Nicht dabei ist Keeper Manuel Neuer. Laut Bundestrainer Julian Nagelsmann schont er noch ein bisschen seine Wade und soll nächste Woche wieder voll ins Mannschaftstraining einsteigen.
0: Das war das Wichtigste für den Moment. 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
2: Ein paar Schauer sind noch unterwegs, die hören aber bald auf. Danach lockert's auf, teils wird's klar. Und ab und zu kann sich auch mal Nebel bilden, bei Tiefstwerten zwischen 12 und 6 Grad. Morgen hängen dann vor allem im Westen und Norden viele Wolken. Da sind auch mal Schauer und kurze Gewitter drin. Sonst wird's freundlicher bei bis zu 26 Grad.
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Schön, dass ihr da seid. Ich habe Hörerpost bekommen, diesmal von Marie. Hey Barbara, hast du Essensgelüste, schreibt Marie. Marie muss noch sehr jung sein, offensichtlich nicht sehr viel älter als 10 Jahre alt, sonst wüsste sie, dass ich Essensgelüste habe, liebe Marie. Sag mal, hast du mich noch nie im Fernsehen gesehen? Und selbst in meiner Radioshow kann ich mich nicht zurückhalten. Ich esse praktisch den ganzen Tag. Und hier ist es besonders schlimm, weil hier auch ständig wird man mit gutem Essen irgendwie so zusammengeführt. Also ich hatte heute Morgen schon Früchte mit Joghurt und Walnüssen und so einem Goldsirup drüber. Dann hatte ich einen Salat. Dann habe ich ein bisschen Waffeln gegessen schon mal. Dann habe ich schon mal ein paar kleine andere Sachen gegessen. Dann habe ich Brausewürfel gegessen. Dazwischendurch habe ich ungefähr 16 Liter Ingwerwasser getrunken. Ich bin schrecklich. Und ich merke, gerade heute muss ich irrsinnig aufpassen, dass ich mich nicht in so ein, oh, manchmal denke ich dann, ach, jetzt ist doch auch schon egal. Und dann gebe ich richtig Gas. Es darf aber eigentlich nicht mehr passieren. Ich bin jetzt über 50. Ich muss irrsinnig aufpassen, dass ich jetzt nicht die Kontrolle verliere. Und alles sieht danach aus, als wäre es der Fall. Aber prinzipiell stehe ich auf alles, was frittiert ist, leider. Ich glaube, das ist nicht unbedingt das, was man als Health Food oder so bezeichnen könnte. Aber Pommes frites, Chips, also all diese Sachen. Ich scheue ja auch nicht davor zurück, mir so frittierte Zwiebelringe oder sowas auch in so einem Schnellrestaurant zu kaufen. Frittierter Käse zum Beispiel, auch so Mozzarella-Sticks. Oh Gott, ich habe schon wieder Hunger. Ich hoffe, das hat deine Frage beantwortet, liebe Marie. Du siehst schon, ich gerate derartig ins Schwärmen. Ja, ich habe Essensgelüste und zwar den ganzen Tag. Und wenn ihr auch irgendwas über mich erfahren wollt, dann schreibt mir gerne auf unserer Webseite oder in unserer App. Wir hoffen, wir haben Marie glücklich gemacht und jetzt mache ich euch hoffentlich glücklich mit toller Musik hier bei Barbaradio.

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1: Im Studio von Ribesay Freundlieb. Kreml-Chef Putin hat ein Treffen mit dem ukrainischen Präsidenten Selenskyj abgelehnt. Darin sehe er keinen Sinn, solange kein Friedensabkommen vorliegt, so Putin beim Petersburger Wirtschaftsforum. Selenskyj hatte so ein Treffen mit Putin in einem offenen Brief vorgeschlagen. Kanzler Merz reist am Sonntag nach London. Zusammen mit Britenpremier Starmer und Frankreichs Präsident Macron trifft er sich dort mit Volodymyr Selenskyj. Dabei soll es um weitere Unterstützung Kiews und den verstärkten Druck auf Russland gehen. Mehr als die Hälfte aller Unternehmen in Deutschland nutzt inzwischen künstliche Intelligenz. Das zeigt eine Umfrage des IFO-Instituts. KI ist in der deutschen Wirtschaft endgültig in der Breite angekommen, so die Experten. Besonders stark verbreitet ist KI in der Industrie und bei Dienstleistern. Es ist die Generalprobe, bevor die Fußball-WM losgeht. In Chicago testet die deutsche Mannschaft morgen gegen Co-Gastgeber USA. Nicht dabei ist Keeper Manuel Neuer. Laut Bundestrainer Nagelsmann schont er noch seine Wade. Auch Lennart Kahl hat sich im Training verletzt. Ob und wie lange er ausfällt, ist noch unklar.
0: Das war das Wichtigste für den Moment. 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
2: Ein paar Schauer sind noch unterwegs, die hören aber bald auf. Danach lockert's auf, teils wird's klar. Und ab und zu kann sich auch mal Nebel bilden, bei Tiefstwerten zwischen 12 und 6 Grad. Morgen hängen dann vor allem im Westen und Norden viele Wolken. Da sind auch mal Schauer und kurze Gewitter drin. Sonst wird's freundlicher bei bis zu 26 Grad.
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1: Im Studio Finribe sei freundlieb. Putin blockt ein Treffen mit Selenskyj weiter ab. Erst muss ein Friedensabkommen stehen, so der russische Staatschef. Und der Krieg endet erst, wenn Russlands Ziele erreicht sind. Der ukrainische Präsident hatte ihm zuvor in einem offenen Brief ein persönliches Gespräch vorgeschlagen. Bei der Bundeswehr gefährden fehlende Ersatzteile offenbar die Einsatzfähigkeit. Wie die Süddeutsche Zeitung schreibt, ist beispielsweise nur etwa die Hälfte der Schützenpanzer Marder einsetzbar. Das zeigt demnach ein interner Lagebericht des wichtigsten Reparaturdienstleisters der Truppe. Bei der Generalprobe für die Fußball-WM gegen die USA fehlt morgen erneut die deutsche Nummer 1. Keeper Manuel Neuer muss weiter seine Wadenprobleme auskurieren. Unklar ist laut Bundestrainer Nagelsmann auch, wie fit Youngster Lennart Kahl ist. Er hat sich im Training offenbar verletzt. Die DFB-Frauen fahren nächstes Jahr zur WM nach Brasilien. Das Team von Bundestrainer Wück gewann das Quali-Spiel gegen Norwegen mit 2:0. Damit hat Deutschland bereits einen Spieltag vor Schluss als Gruppenerster das WM-Ticket gelöst.
0: Das war das Wichtigste für den Moment. 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
2: Ein paar Schauer sind noch unterwegs, die hören aber bald auf. Danach lockert's auf, teils wird's klar. Und ab und zu kann sich auch mal Nebel bilden, bei Tiefstwerten zwischen 12 und 6 Grad. Morgen hängen dann vor allem im Westen und Norden viele Wolken. Da sind auch mal Schauer und kurze Gewitter drin. Sonst wird's freundlicher bei bis zu 26 Grad.
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Hallo liebe Ladies da draußen, ihr hört Barbaradio und die ein oder andere, die kriegt schon wieder einen Ermüdungsbruch, wenn sie an das Sexleben mit ihrem Mann oder Partner denkt. Geht ja vielen so, mein Gott, es läuft ja aber auch nicht immer die ganze Zeit so, dass man sagt, oh, wir kommen nach Hause und reißen uns abends gegenseitig die Klamotten vom Leib. Und der Playboy, das Magazin unseres Vertrauens, der hat jetzt mal wieder einen alten Klassiker-Sex-Tipp veröffentlicht, den ihr wirklich unbedingt beherzigen solltet. Ist auch ganz einfach umzusetzen, auch in kleinen Räumen ideal. Und zwar soll man sich und den Partner mit Farbe anmalen, also aber so richtig überall, und es dann auf einer Leinwand treiben. Am Ende hat man dann ein wunderbares Bild. Ja, einen echten Picasso.

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2: Ray Garvey. Sabrina Carpenter. Empire of the Sun. Barbara spielt, was sie liebt.
1: Das

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1: Im Studio Finn Riebe, sei freundlieb. Kreml-Chef Putin hat ein Treffen mit dem ukrainischen Präsidenten Selenskyj abgelehnt. Darin sehe er keinen Sinn, solange kein Friedensabkommen vorliegt, so Putin beim Petersburger Wirtschaftsforum. Selenskyj hatte so ein Treffen mit Putin in einem offenen Brief vorgeschlagen. Kanzler Merz reist am Sonntag nach London. Zusammen mit Britenpremier Starmer und Frankreichs Präsident Macron trifft er sich dort mit Volodymyr Selenskyj. Dabei soll es um weitere Unterstützung Kiews und den verstärkten Druck auf Russland gehen. Schock für die deutsche Fußballnationalmannschaft kurz vor der WM. Mittelfeldmann Lennart Kahl hat sich im Training schwerer verletzt und muss nach Hause fliegen. Bundestrainer Nagelsmann hat bereits Hasan Ouedraogo von RB Leipzig nachnominiert. Die DFB-Frauen haben das Ticket für die WM in Brasilien im kommenden Jahr gelöst. Gegen Norwegen gewann Deutschland mit 2:0. Das Team von Bundestrainer Wück ist damit einen Spieltag vor Schluss uneinholbar auf dem ersten Platz seiner Quali-Gruppe.
0: Das war das Wichtigste für den Moment. 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
2: Ein paar Schauer sind noch unterwegs, die hören aber bald auf. Danach lockert's auf, teils wird's klar. Und ab und zu kann sich auch mal Nebel bilden, bei Tiefstwerten zwischen 12 und 6 Grad. Morgen hängen dann vor allem im Westen und Norden viele Wolken. Da sind auch mal Schauer und kurze Gewitter drin. Sonst wird's freundlicher bei bis zu 26 Grad.
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1: Im Studio von Ribesay Freundlieb. In Deutschland warten rund 8000 Menschen auf eine Organtransplantation. Darauf wollen Patientenverbände zum heutigen Tag der Organspende aufmerksam machen. Die zentrale Veranstaltung steigt in Leipzig. Zwar wächst in Deutschland die Zahl der Transplantationen, zugleich gibt es im europaweiten Vergleich noch Luft nach oben. Putin blockt ein Treffen mit Selenskyj weiter ab. Erst muss ein Friedensabkommen stehen, so der russische Staatschef. Und der Krieg endet erst, wenn Russlands Ziele erreicht sind. Der ukrainische Präsident hatte ihm zuvor in einem offenen Brief ein persönliches Gespräch vorgeschlagen. Es ist die Generalprobe vor der Fußball-WM. In Chicago testet die deutsche Mannschaft heute gegen Co-Gastgeber USA. Mittelfeldtalent Lennart Kahl wird die WM unterdessen verpassen. Er hat sich im Training verletzt. Bundestrainer Nagelsmann hat bereits Assan Ouedraogo von RB Leipzig nachnominiert. Die DFB-Frauen fahren nächstes Jahr zur WM nach Brasilien. Das Team von Bundestrainer Wück gewann das Quali-Spiel gegen Norwegen mit 2:0. Damit hat Deutschland bereits einen Spieltag vor Schluss als Gruppenerster das WM-Ticket gelöst.
0: Das war das Wichtigste für den Moment. 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
2: Wolkig ist es gerade noch, ab und zu fällt noch ein letzter Schauer, das lässt aber nach. Und später gibt's auch mal klarere Abschnitte, vereinzelt bildet sich Nebel. Dazu liegen die Temperaturen aktuell zwischen 12 und 6 Grad. Heute halten sich erst viele Wolken, dann lockert's immer wieder auf und meist bleibt's trocken. Maximal werden es bis zu 26 Grad.
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1: Im Studio von Ribesay Freundlieb. Kreml-Chef Putin hat ein Treffen mit dem ukrainischen Präsidenten Selenskyj abgelehnt. Darin sehe er keinen Sinn, solange kein Friedensabkommen vorliegt, so Putin beim Petersburger Wirtschaftsforum. Selenskyj hatte so ein Treffen mit Putin in einem offenen Brief vorgeschlagen. Zum heutigen Tag der Organspende werben Patientenverbände für mehr Spenden. Die zentrale Veranstaltung dazu läuft in Leipzig. Die Zahl der Transplantationen wächst in Deutschland. Zugleich gibt es im europaweiten Vergleich deutlich Luft nach oben. Derzeit warten rund 8000 Menschen in Deutschland auf eine Organtransplantation. Die Fußball-WM in Nordamerika rückt immer näher und die deutsche Nationalmannschaft hat heute ihr letztes Testspiel gegen Co-Gastgeber USA. Für Mittelfeldtalent Lennart Karl ist der WM-Traum unterdessen geplatzt. Er hat sich im Training schwerer verletzt. RB Leipzigs Assan Nouedraogo rückt in den Kader. Die DFB-Frauen haben das Ticket für die WM in Brasilien im kommenden Jahr gelöst. Gegen Norwegen gewann Deutschland mit 2:0. Das Team von Bundestrainer Wück ist damit einen Spieltag vor Schluss uneinholbar auf dem ersten Platz seiner Quali-Gruppe.
0: Das war das Wichtigste für den Moment. 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
2: Wolkig ist es gerade noch, ab und zu fällt noch ein letzter Schauer, das lässt aber nach. Und später gibt's auch mal klarere Abschnitte, vereinzelt bildet sich Nebel. Dazu liegen die Temperaturen aktuell zwischen 12 und 6 Grad. Heute halten sich erst viele Wolken, dann lockert's immer wieder auf und meist bleibt's trocken. Maximal werden es bis zu 26 Grad.
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